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7: Wales nährt Hoffnung auf baldige Einigung mit dem Iran. Brennersperre am Samstag, Zivilschutz ist vorbereitet. Das Wetter heute in Südtirol sonnig und heiß. Im Studio Hannelore Plunger, einen schönen guten Morgen. US-Vizepräsident Wales nährt Hoffnung auf eine baldige Einigung mit dem Iran. Man sei noch nicht am Ziel, aber nah dran, sagte Wales vor Journalisten. Es sei allerdings schwer vorherzusagen, wann und ob Präsident Trump ein Abkommen unterzeichne. Zuvor hatten Medien berichtet, die Waffenruhe solle um 60 Tage verlängert werden, um über das iranische Atomprogramm verhandeln zu können. Der Iran wies hingegen Berichte über eine vorläufige Einigung zurück. Ein Abkommen sei weder fertiggestellt noch bestätigt. Die USA haben unterdessen neue Sanktionen gegen den Ölhandel des Iran verhängt. Konkret geht es um 8 Transportschiffe und mehr als 15 Unternehmen, darunter auch Firmen in Hongkong und Dubai. Der neue ungarische Ministerpräsident Peter Modrow trifft heute in Brüssel EU-Kommissionspräsidentin Ursula von der Leyen. Modrow wird es darum gehen, die Freigabe mehrerer Milliarden Euro eingefrorener EU-Gelder für sein Land loszueisen. Brüssel hält wegen der Politik seines rechtsnationalistischen Vorgängers Viktor Orban nach wie vor EU-Gelder für Ungarn zurück. Während Orbans Regierung auf EU-Ebene mit ihrem Veto immer wieder wichtige Entscheidungen blockierte, will der proeuropäische Modrow mit seiner Regierung eine konstruktive Rolle in der EU spielen. Eine Rakete der Firma Blue Origin ist offenbar bei einem Test auf der Startrampe explodiert. Der Vorfall ereignete sich auf dem Raumfahrtstützpunkt Cape Canaveral im US-Bundesstaat Florida. Das Unternehmen des US-Milliardärs Jeff Bezos erklärte, es handle sich lediglich um eine Anomalie bei einem Raketentest. Alle Mitarbeiter seien in Sicherheit. Bezos selbst sprach von einem harten Tag. Blue Origin hatte viel Zeit und Geld in die neue Rakete gesteckt. Angesichts der Totalsperre am Brennerpass und der erwarteten Auswirkungen auf den Verkehr hat die Agentur für Bevölkerungsschutz die Lage als zivilrelevantes Ereignis eingestuft und den Alarmstatus angehoben. In Südtirol gilt morgen die Aufmerksamkeitsstufe Alpha, um die Einsatzbereitschaft aller zuständigen Stellen zu erhöhen und präventive Maßnahmen zu ermöglichen. Hartmann Reichhalter, der Präsident der Brennerautobahn, zur morgigen Situation.
8: Wir befürchten auf unserer Seite zunächst einmal ein chaotisches und sehr hohes Verkehrsaufkommen in Richtung Norden. Von den 32.000 zu erwartenden Fahrzeugen hoffen wir, dass die Hälfte circa sich anders entscheidet, den Reisetag vor- oder nachverlegt oder eine großräumige andere Route auswählt, um zu ihrem Ziel zu gelangen. Die anderen Fahrzeuge müssen so verwaltet werden, dass es ein größeres Stauaufkommen zu vermeiden gilt.
7: Der Direktor der Landesumweltagentur Flavio Ruffini wird suspendiert. Ruffini bleibt zwar auf freiem Fuß, gehört aber zu den Verdächtigen im mutmaßlichen Müllskandal. Er darf ein Jahr lang kein öffentliches Amt mehr übernehmen. Gegen insgesamt 5 Südtiroler wird unter verschiedenen Namen wegen grenzüberschreitenden illegalen Abfallhandels und Betrugs im Handel ermittelt. Am 3. Juni muss das Trientner Freiheitsgericht befinden, ob für die 5 Südtiroler Verhafteten die Vorbeugemaßnahme hinter Gittern aufgehoben wird. Ein Waldstück im Bereich des Bergbaumuseums ist gestern in Ridnaun in Brand geraten. Ursache könnte ein Blitzschlag gewesen sein. Insgesamt waren rund 70 Einsatzkräfte vor Ort. Gegen Abend war der Brand schließlich unter Kontrolle. Da der Waldbrand allerdings in unwegsamem Gelände ausgebrochen war, waren die Wehren von Ridnaun, Ratschings, Innerratschings und Sterzing sowie ein privater Löschhubschrauber im Einsatz.
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7: Der Traum von den French Open ist geplatzt. Jannik Sinner ist völlig unerwartet in der zweiten Runde des Grand Slam Turniers ausgeschieden. Er verlor gegen Juan Manuel Cerúndolo in 5 Sätzen. Sinner stand beim 6-3, 6-2, 5-1 kurz vor dem Sieg, als sein Körper plötzlich streikte. Cerúndolo gewann am Ende mit 6-3, 6-2, 5-7, 1-6, 1-6. Nur wenige Stunden nach dem schmerzvollen Aus von Jannik Sinner haben 2 Azzurri für Aufsehen gesorgt, Matteo Berrettini und Matteo Arnaldi. Berrettini wies in der Night Session den Lokalmatador Arthur Rinderknecht glatt mit 6-4, 6-4 und 6-4 in die Schranken. Arnaldi bezwang hingegen den ehemaligen Finalisten Stefanos Tsitsipas mit 7-6, 5-7, 6-3 und 6-2. Das waren die aktuellen Themen zur Stunde. Das Wetter am heutigen Freitag. Die Sonne scheint meist von früh bis spät. Am Nachmittag entstehen über den Bergen nur ein paar harmlose Quellwolken. Die Temperaturen steigen auf Höchstwerte von 27 bis 34 Grad. Die Wettervorschau. Am Samstag bleibt es recht sonnig. Zeitweise ziehen ein paar dichtere Schleierwolken durch. Der Sonntag bringt Sonne und Quellwolken. Später sind stellenweise auch Gewitter möglich. Die Temperaturen gehen um ein paar Grad zurück.
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10: Guten Morgen aus der Landesverkehrsmeldezentrale, wünscht Renate Stauder. An diesem Samstag werden in Nordtirol die Brennach Autobahn sowie die Brennach Bundesstraße wegen einer Demonstration auf österreichischer Seite von 11 Uhr bis 19 Uhr gesperrt. Die Brennach Autobahn ist in Richtung Norden zwischen Störzing und der Grenze schon ab 10:30 vormittags bis 20 Uhr gesperrt. Für den Schwerverkehr über 7,5 Tonnen gilt ein Fahrverbot von 7 bis 20 Uhr auf dem gesamten Straßennetz Südtirols und auf der Brennerautobahn in Fahrtrichtung Norden. Es wird angeraten, am Samstag auf nicht notwendige Autofahrten zu verzichten. Wegen eines 24-stündigen Streiks kann es heute bei den Zügen von Trenitalia, Italo, Trenord und Saat und bei den Bussen der Sassa und Simobil zu Änderungen und Ausfällen kommen. Die Mindestdienste sind gewährleistet. Gute Fahrt.
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6: Im Kalender steht Freitag. Wir sind aufgestanden oder schwer damit beschäftigt. Das ist gut so. Guten Morgen, ich bin Alexander Lanz, Ihr Begleiter jetzt 5 Stunden lang. Schön, dass Sie uns zuhören.

Da hat sich wieder mal wunderhübsch einiges zusammengerammt. Wake me up before you go go. Um 5.29 Uhr war Sonnenaufgang und um 20.58 Uhr dann Sonnenuntergang. Jetzt haben wir es in Minuten 14 nach 7. Das ist der Freitag. Hast du?

0: Gilbert, ich nenne es einfach Glück. Glück muss man haben. Der Sommer im Frühling, oder? Ja, es wird ein schöner, sonniger Tag werden. Wie wir gehört haben im Wetterbericht. Bisschen noch kühle Temperaturen auch hier in Pfalzen, aber wird schon noch werden. Übrigens am Montag dann wirklich der meteorologische Sommerbeginn.
1: Da

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1: Die Gemeinde Rasenantholz gibt bekannt, dass ein öffentlicher Wettbewerb zur Besetzung von einer Stelle als Koch oder Köchin in Voll- oder Teilzeit durchgeführt wird. Die Gesuche, die können bis Freitag, 26. Juni, 12 Uhr eingereicht werden. Das Gesuch zur Ausschreibung, das kann von der Homepage der Gemeinde Rasenantholz heruntergeladen werden. 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Die Gemeinde Xies sucht Verstärkung, und zwar einen spezialisierten Arbeiter oder Arbeiterin in Vollzeit, Einstieg so bald wie möglich. Sie wollen Teil des Teams werden und suchen eine sichere Arbeitsstelle im öffentlichen Dienst mit abwechslungsreichen Aufgaben. Dann informieren Sie sich jetzt im Personalamt unter 0474 97 87 83 oder auf der Homepage der Gemeinde Xies. Abgabefrist der Gesuche mit Stichtag 5. Juni diesen Jahres. 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

0: Das wollen wir ihm gerne glauben, Andreas Cavalier. Und der Wettermann ist jetzt dran, nämlich für heute Freitag und auch der Blick auf die kommenden Tage. Einen schönen guten Morgen wünschen wir.
1: Guten Morgen, es begrüßt Sie Günther Geier. Ja, das Hoch bleibt heute wetterbestimmend und sorgt weiterhin für hochsommerliche Verhältnisse. Die Sonne scheint meist von früh bis spät. Am Nachmittag entstehen über den Bergen noch ein paar harmlose Quellwolken. Die Temperaturen steigen auf Höchstwerte von 27 Grad in Sterzing bis 34 Grad im Raum Bozen, auf den Bergen 2000 Metern Werte um 15 Grad. Am Wochenende geht es recht sonnig weiter, morgen Samstag ziehen aber ein paar dichtere Schleierwolken durch und am Sonntag sind am Nachmittag auch ein paar Gewitter möglich. Am Montag scheint wieder verbreitet die Sonne, am Dienstag wird es dann unbeständiger und im Tagesverlauf entstehen über Südtirol verteilt einige Regenschauer und Gewitter. Gleichzeitig gehen die Temperaturen deutlich zurück. Jetzt noch die Messwerte von heute, 7 Uhr, in Bozen 20 Grad, Auer 19, in Meran und Schlanders 16, Brixen 14, Sterzing und Bruneck 9, in Doblach 6, 6 Grad auch auf der Bloße, dazu Nordwind mit 10 km pro Stunde, am Reschen 10, Brenner 9, Innsbruck 14, Lienz 11, und in Trient 20 Grad.
0: Vielen Dank, wir wollen an die Messlatte in Sachen Höchsttemperaturen nicht allzu hoch legen, würde ich sagen, oder?
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1: Für den heutigen Freitag, Widder, Sie wissen, welchen Einsatz Sie bringen. Daher dürfen Sie Kritik auch an sich ab.

0: Wer in der Liebe läuft es eher wie erhofft, als in finanziellen Vorhaben und Geschäften. Jungfrau, nehmen Sie nicht noch mehr Aufgaben an, am Ende könnte man Ihre Kompetenz in Frage stellen. Waage, ob in der Liebe oder in Geschäften, erst sollten Sie Ihre guten Chancen nutzen. Skorpion, langsam müssen Sie sich entscheiden, bei weiteren Zweifeln sollten Sie andere um Rat fragen. Schütze, Sie werden auf die Wünsche anderer aufmerksam gemacht, ziehen Sie sich nicht zurück, zeigen Sie, was in Ihnen steckt. Steinbock, hoffentlich haben Sie sich ein bisschen was vorgenommen. Wo wollen Sie sonst hin mit all Ihrer Energie? Wassermann, was Ihnen seit einer Weile Kopfzerbrechen bereitet hat, klärt sich fast von selbst auf. Und Fische in Geldfragen, sollte Ihnen lieber die Vernunft den Weg weisen als Ratschläge von Freunden.
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1: So hat er uns gesungen, René Ulbrich. Willkommen, Summer. Tja, wie gesagt, ab kommenden Montag der meteorologische Sommerstart, obwohl heuer im Frühling, also sprich Mai, bereits heiße Temperaturen da vorhanden sind. Und in drei Wochen bereits, in gut drei Wochen Sommersonne.

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7: Wayne nährt Hoffnung auf baldige Einigung mit dem Iran. Mann in Kardaun wegen versuchten Mordes festgenommen. Das Wetter heute in Südtirol sonnig und heiß. Im Studio Hannelore Plunger, einen schönen guten Morgen. Die USA und der Iran nähern sich nach US-Angaben einer Einigung auf eine Verlängerung der Waffenruhe sowie weitere Verhandlungen. Bezüglich einer Absichtserklärung seien viele Fortschritte gemacht worden. Es werde aber noch an einigen Punkten gearbeitet, sagte US-Vizepräsident Vance. Ob Präsident Donald Trump zustimmen wird, sei offen, so Vance. Die Iraner schienen zumindest Stand jetzt in guter Absicht zu verhandeln. Die USA haben unterdessen neue Sanktionen gegen den Ölhandel des Iran verhängt. Konkret geht es um 8 Transportschiffe und mehr als 15 Unternehmen, darunter auch Firmen in Hongkong und Dubai. Der neue ungarische Ministerpräsident Peter Modrzej trifft heute in Brüssel EU-Kommissionspräsidentin Ursula von der Leyen. Modrzej wird es darum gehen, die Freigabe mehrerer Milliarden Euro eingefrorener EU-Gelder für sein Land loszueisen. Brüssel hält wegen der Politik seines rechtsnationalistischen Vorgängers Viktor Orban nach wie vor EU-Gelder für Ungarn zurück. Während Orbans Regierung auf EU-Ebene mit ihrem Veto immer wieder wichtige Entscheidungen blockierte, will der proeuropäische Modrzej mit seiner Regierung eine konstruktive Rolle in der EU spielen. Der Chef der Weltgesundheitsorganisation Tedros ist zuversichtlich, dass der Ebola-Ausbruch in der Demokratischen Republik Kongo gestoppt werden kann. Er appellierte an die Weltgemeinschaft, ihre finanzielle Unterstützung zu verstärken, um die Menschen mit den nötigen Hilfsgütern versorgen zu können. Als größte Herausforderung sieht er allerdings die prekäre Sicherheitslage. Allein im vergangenen Monat hätten Kämpfe rund 100.000 Menschen vertrieben. Das mache es sehr schwierig, den Ausbruch einzudämmen. Nach Angaben der kongolesischen Regierung gibt es inzwischen über 1000 Ebola-Verdachtsfälle. Fast 250 Erkrankte sind gestorben. An der Tankstelle in der Brennerstraße in Kardaun hat gestern Abend ein 55-jähriger Mann, eine 67-jährigen, beides Einheimische, tätlich angegriffen. Laut den Carabinieri versetzte der Mann dem 67-jährigen einen heftigen Schlag ins Gesicht. Das Opfer stürzte daraufhin zu Boden, schlug mit dem Kopf auf und verlor sofort das Bewusstsein. Der Verletzte wurde ins Bozner Krankenhaus gebracht und befindet sich in kritischem Zustand. Der 55-jährige wurde noch am Abend wegen versuchten Mordes festgenommen. Der Direktor der Landesumweltagentur Flavio Ruffini wird suspendiert. Ruffini bleibt zwar auf freiem Fuß, gehört aber zu den Verdächtigen im mutmaßlichen Müllskandal. Er darf ein Jahr lang kein öffentliches Amt mehr übernehmen. Gegen insgesamt 5 Südtiroler wird unter verschiedenen Namen wegen grenzüberschreitenden illegalen Abfallhandels und Betrugs im Handel ermittelt. Am 3. Juni muss das Trientner Freiheitsgericht befinden, ob für die 5 Südtiroler Verhafteten die Vorbeugemaßnahme hinter Gittern aufgehoben wird. Pendler müssen sich heute auf Einschränkungen im öffentlichen Verkehr einstellen. Bis 21 Uhr findet ein 24-stündiger staatsweiter Streik im Zugverkehr statt. Betroffen sind die Bahnunternehmen Trenitalia, Italo, Trenord sowie Saat. Zusätzlich findet bis 24 Uhr ein Streik des Personals im öffentlichen Nahverkehr statt. Davon betroffen sind Sassa und C-Mobil. Der Mindestdienst bis 9 sowie zwischen 12 und 15 Uhr ist gewährleistet. Zu Ausfällen kommt es in Bozen und Umgebung, Sarntal, Meran und Umgebung, Passaiertal und Unterland sowie Schlern-Grün, Unterland und Finchgau.
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7: Der Traum von den French Open ist geplatzt. Jannik Sinner ist völlig unerwartet in der zweiten Runde des Grand Slam Turniers ausgeschieden. Er verlor gegen Juan Manuel Cerundolo in 5 Sätzen. Sinner stand beim 6-3, 6-2, 5-1 kurz vor dem Sieg, als sein Körper plötzlich streikte. Cerundolo gewann am Ende mit 6-3, 6-2, 5-7, 1-6, 1-6. Nur wenige Stunden nach dem schmerzvollen Aus von Jannik Sinner haben 2 Azzurri für Aufsehen gesorgt, Matteo Berrettini und Matteo Arnaldi. Berrettini wies in der Night Session den Lokalmatador Arthur Rinderknecht glatt mit 6-4, 6-4 und 6-4 in die Schranken. Arnaldi bezwang hingegen den ehemaligen Finalisten Stefanos Tsitsipas mit 7-6, 5-7, 6-3 und 6-2. Das waren die aktuellen Themen zur Stunde.
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7: Das Wetter am heutigen Freitag. Die Sonne scheint meist von früh bis spät. Am Nachmittag entstehen über den Bergen nur ein paar harmlose Quellwolken. Die Temperaturen steigen auf Höchstwerte von 27 bis 34 Grad. Die Wettervorschau. Am Samstag bleibt es recht sonnig. Zeitweise ziehen ein paar dichtere Schleierwolken durch. Der Sonntag bringt Sonne und Quellwolken. Später sind stellenweise auch Gewitter möglich. Die Temperaturen gehen um ein paar Grad zurück. Am Montag scheint verbreitete Sonne mit einigen harmlosen Quellwolken am Nachmittag. Am Dienstag wird es wechselhafter und im Tagesverlauf entstehen über Südtirol verteilt einige Regenschauer und Gewitter.
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10: Guten Morgen aus der Landesverkehrsmeldezentrale, wünscht Renate Staudach. Auf der Brenner Autobahn in Richtung Norden zwischen Brixen und dem Brenner LKW-Stau wegen Überlastung. Auch für den Leichtverkehr kommt es zu Verzögerungen. Auf den Stadtzufahrten kommt es jetzt im Berufsverkehr zu Verzögerungen. Derzeit in Richtung Bozen auf der Rüberetscher Straße ab St. Michael-Eppern und auf der Brenner Staatsstraße ab Leifers und ab Kardaun. In Richtung Brixen auf der Brenner Staatsstraße bei Klausen und in Richtung Bruneck auf der Ahrenthaler Staatsstraße ab Geis. Gute Fahrt!
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Tonino Rossi, wir machen Radio. Schön, dass Sie Zeit haben, uns ein bisschen zuzuhören, oder? Es ist serviert, nicht nur in Sachen Musik, sondern auch das Himbeereis zum Frühstück. Die Zeiten von damals ins Hier, Heute und Jetzt herüber. Hoffmann und Hoffmann.

0: Ob Himbeereis oder morgen eher Staustück, würde ich sagen, bekanntlich wird morgen eine Totalsperre auf der Brenner Autobahn in beide Fahrtrichtungen auf österreichischer Seite, also auf der A13 von 11 bis 19 Uhr vorgenommen. Spürbar wird das verkehrstechnisch vermutlich auch bei uns in Südtirol. Dazu der Präsident der A22, Hartmann Reichhalter.
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0: Und nun zum zuvor angekündigten Beitrag der betreffs Totalsperre morgen auf der Brennautobahn. Der Präsident der A22, Hartmann Reichhalter, dazu.
15: Wir befürchten auf unserer Seite zunächst einmal ein chaotisches und sehr hohes Verkehrsaufkommen in Richtung Norden. Von den 32.000 zu erwartenden Fahrzeugen hoffen wir, dass die Hälfte circa sich anders entscheidet, den Reisetag vor- oder nachverlegt oder eine großräumige andere Route auswählt, um zu ihrem Ziel zu gelangen. Die anderen Fahrzeuge müssen so verwaltet werden, dass es ein größeres Stauaufkommen zu vermeiden gilt.
16: Die Autobahn wird ab 10.30 Uhr bei Sterzing Richtung Norden gesperrt.
15: Bei Stausituationen werden die Fahrzeuge von der Autobahn abgeleitet, beginnend von Sterzing, fahren immer weiter südlich Klausenbozen, entsprechend der Stausituation, die wir am Samstag ab 10.30 Uhr dann feststellen werden.
16: Reichhalter empfiehlt, auf Fahrten am Samstag in dieser Zeit am besten zu verzichten.
15: Berücksichtigen Sie auch, dass vor der Sperre und nach der Sperre mit einem sehr hohen Verkehrsaufkommen zu rechnen sein wird, mit hohen Verkehrsverzögerungen. Bitte konsultieren Sie auch, wenn Sie nur die Straßen außerhalb der Autobahn, also die Landes- und Gemeindestraßen an diesem Tag befahren, zumindest im Einflussbereich der Brennerautobahn, einschließlich Pustertal und Finchgau. Konsultieren Sie mit großer Aufmerksamkeit die Verkehrsmeldezentrale und berücksichtigen Sie, dass an diesem Tag sehr viel Verkehr unterwegs sein wird, wo man nicht mit den gewohnten Verkehrszeiten und mit den gewohnten Verkehrsflüssen rechnen darf und kann.
16: Also wenn es geht, Auto morgen stehen lassen und den Tag entspannt anderweitig verbringen.
0: Tja, würde ich auch sagen, also morgen wird sich die Macht und Kraft der Autos bemerkbar machen auf den Straßen Nord- und Südtirols.
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0: Guten Morgen am Freitag.

Family und die 1980er Jahre. Jetzt haben die beiden da schon vor einigen Jahren einen Oldie neu aufgemöbelt. Hören Sie mal selbst. Na, draufgekommen, Happe Kerkeling und Michael Hunziker kommen ein bisschen mit nach Italien. Aber wir sind in einem schönen Land, würde ich sagen. Komm mit.

0: bisschen mit nach Italien. Komm ein bisschen mit nach Italien. Komm ein bisschen mit.
1: Na dann kommen Sie mit, alles einsteigen, würde ich sagen. Andreas aus Bruneck grüßt den Buschauffeur der Morgenlinie von Bruneck nach Pfalzen und dazu die Amigos zum Schunkeln. Santiago Blue, schönen guten Morgen wünschen wir, egal wo Sie uns zuhören, am Freitag. So heimlich Richtung Wochenende, sommerlich gestimmt im Wonnemonat Mai.
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0: Das Wetter in Südtirol für den heutigen Freitag, auch für die kommenden Tage, fürs Wochenende. Guten Morgen an den Wettermann nach Bozen.
1: Guten Morgen, es begrüßt Sie Günter Geier. Ja, das Hoch bleibt heute wetterbestimmend und sorgt weiterhin für hochsommerliche Verhältnisse. Die Sonne scheint meist von früh bis spät. Am Nachmittag entstehen über den Bergen noch ein paar harmlose Quellwolken. Die Temperaturen steigen auf Höchstwerte von 27 Grad in Sterzing bis 34 Grad im Raum Bozen, auf den Bergen 2000 Metern Werte um 15 Grad. Am Wochenende geht es recht sonnig weiter, morgen Samstag ziehen aber ein paar dichtere Schleierwolken durch und am Sonntag sind am Nachmittag auch ein paar Gewitter möglich. Am Montag scheint wieder verbreitet die Sonne, am Dienstag wird es dann unbeständiger und im Tagesverlauf entstehen über Südtirol verteilt einige Regenschauer und Gewitter. Gleichzeitig gehen die Temperaturen deutlich zurück.
0: Tja, wir haben es gefühlt, Sommer im Wonnemonat Mai. Und immer wieder gut und gerne mit dabei, jetzt im Hits der Stunde zum Beispiel Musik aus Südtirol. Hier sind Sunrise mit dem Titel Lorraine.

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0: Entdecken Sie die Kraft des Mondes. Garten, Haushalt, Gesundheit und Schönheit. Wir verraten, für welche Tätigkeiten die entsprechende Mondphase gerade günstig ist.
1: Dieser Freitag ist ein guter Tag für eine Tasse Schafgarbentee. Besonders am Nachmittag, da kann er den Körper unterstützen und das Wohlbefinden steigern. Wohlbekomm's.
0: Der Mond, seit jeher unser himmlischer Begleiter mit großem Einfluss auf unser Leben, Gesundheit, Ernährung, Körperpflege, Haushalt und Garten. Besser leben nach dem Mondkalender.
2: Wir haben es gehört, Schafgarbentee. Für mich hat es heute bis zum grünen Tee gereicht. Aufgrund dessen wird es draußen schneller grün, oder? Oder verdorrt, wenn es nimmer regnen tut und zu viel Sonne es gut meint.

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3: Wales nährt Hoffnung auf baldige Einigung mit dem Iran. In Südtirol gilt morgen die Aufmerksamkeitsstufe Alpha wegen Brennerblockade. Das Wetter heute in Südtirol sonnig und heiß. Im Studio Hannelore Plunger, einen schönen guten Morgen. Die USA und der Iran nähern sich nach US-Angaben einer Einigung auf eine Verlängerung der Waffenruhe sowie weitere Verhandlungen. Bezüglich einer Absichtserklärung seien viele Fortschritte gemacht worden, es werde aber noch an einigen Punkten gearbeitet, sagte US-Vizepräsident Vance. Ob Präsident Trump zustimmen wird, sei offen, so Vance. Die Iraner schienen zumindest Stand jetzt in guter Absicht zu verhandeln. Die USA haben unterdessen neue Sanktionen gegen den Ölhandel des Iran verhängt. Konkret geht es um 8 Transportschiffe und mehr als 15 Unternehmen, darunter auch Firmen in Hongkong und Dubai. Der Chef der Weltgesundheitsorganisation Tedros ist zuversichtlich, dass der Ebola-Ausbruch in der Demokratischen Republik Kongo gestoppt werden kann. Er appellierte an die Weltgemeinschaft, ihre finanzielle Unterstützung zu verstärken, um die Menschen mit den nötigen Hilfsgütern versorgen zu können. Als größte Herausforderung sieht er allerdings die prekäre Sicherheitslage. Allein im vergangenen Monat hätten Kämpfe rund 100.000 Menschen vertrieben. Das mache es sehr schwierig, den Ausbruch einzudämmen. Nach Angaben der kongolesischen Regierung gibt es inzwischen über 1000 Ebola-Verdachtsfälle, fast 250 Erkrankte sind gestorben. Eine Rakete der Firma Blue Origin ist offenbar bei einem Test auf der Startrampe explodiert. Der Vorfall ereignete sich auf dem Raumfahrtstützpunkt Cape Canaveral im US-Bundesstaat Florida. Das Unternehmen des US-Milliardärs Jeff Bezos erklärte, es handle sich lediglich um eine Anomalie bei einem Raketentest. Alle Mitarbeiter seien in Sicherheit. Bezos selbst sprach von einem harten Tag. Blue Origin hatte viel Zeit und Geld in die neue Rakete gesteckt. Angesichts der Totalsperre am Brennerpass und der erwarteten Auswirkungen auf den Verkehr hat die Agentur für Bevölkerungsschutz die Lage als zivilrelevantes Ereignis eingestuft und den Alarmstatus angehoben. In Südtirol gilt morgen die Aufmerksamkeitsstufe Alpha, um die Einsatzbereitschaft aller zuständigen Stellen zu erhöhen und präventive Maßnahmen zu ermöglichen. Hartmann Reichhalter, der Präsident der Brenner Autobahn, zur morgigen Situation.
4: Die Autobahn wird ab 10.30 Uhr bei Sterzing Richtung Norden gesperrt. Bei Stausituationen werden die Fahrzeuge von der Autobahn abgeleitet, beginnend von Sterzing, fahren immer weiter südlich Klausenbozen, entsprechend der Stausituation, die wir am Samstag ab 10.30 Uhr dann feststellen werden.
3: Auf der Tankstelle in der Brennerstraße in Kadaun hat gestern Abend ein 55-jähriger Mann einen 67-jährigen, beides Einheimische, tätlich angegriffen. Laut den Carabinieri versetzte der Mann dem 67-jährigen einen heftigen Schlag ins Gesicht. Das Opfer stürzte daraufhin zu Boden, schlug mit dem Kopf auf und verlor sofort das Bewusstsein. Der Verletzte wurde ins Bozner Krankenhaus gebracht und befindet sich in kritischem Zustand. Der 55-jährige wurde noch am Abend wegen versuchten Mordes festgenommen. Pendler müssen sich heute auf Einschränkungen im öffentlichen Verkehr einstellen. Bis 21 Uhr findet ein 24-stündiger staatsweiter Streik im Zugverkehr statt. Betroffen sind die Bahnunternehmen Trenitalia, Italo, Trenord sowie Saat. Zusätzlich findet bis 24 Uhr ein Streik des Personals im öffentlichen Nahverkehr statt. Davon betroffen sind Sassa und C-Mobil. Der Mindestdienst zwischen 12 und 15 Uhr ist gewährleistet. Zu Ausfällen kommt es in Bozen und Umgebung, Saarntal, Meran und Umgebung, Passaiertal und Unterland sowie Schlern, Grön, Unterland und Finchgau.
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3: Die Schweiz ist bei der Eishockey-WM im eigenen Land dank eines turbulenten Viertelfinalsieges gegen Schweden ins Halbfinale eingezogen. Schweiz siegte mit 3:1. Im zweiten Viertelfinale des Abends setzte sich Norwegen mit 2:0 gegen Lettland durch. Im Halbfinale trifft die Schweiz nun auf Norwegen, während es Kanada mit Finnland zu tun bekommt. Die Partien gehen am Samstag über die Bühne. Das Finale findet am Sonntag statt. Das waren die aktuellen Themen zur Stunde. Das Wetter am heutigen Freitag. Die Sonne scheint meist von früh bis spät. Am Nachmittag entstehen über den Bergen nur ein paar harmlose Quellwolken. Die Temperaturen steigen auf Höchstwerte von 27 bis 34 Grad. Die Wettervorschau. Am Samstag bleibt es recht sonnig. Zeitweise ziehen ein paar dichtere Schleierwolken durch. Der Sonntag bringt Sonne und Quellwolken. Später sind stellenweise auch Gewitter möglich. Die Temperaturen gehen um ein paar Grad zurück. Am Montag scheint verbreitete Sonne mit einigen harmlosen Quellwolken am Nachmittag. Am Dienstag wird es wechselhafter und im Tagesverlauf entstehen über Südtirol verteilt einige Regenschauer und Gewitter.
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7: Schönen guten Morgen aus der Landesverkehrsmeldezentrale. Ich bin Manuel Scutellaro. Auf der Brennerautobahn in Richtung Norden kommt es zwischen Sterzing und dem Brenner zu LKW-Stau wegen Überlastung. Wegen Arbeiten gibt es eine Einbahnregelung auf der Finchgauer Startstraße bei Kastelbell und auf der Brenner Startstraße nördlich von Farm, rechnet sie mit Wartezeiten. Und wegen eines 24-stündigen Streiks kommt es bis 21 Uhr zu Zugausfällen und Verspätungen bei Trenitalia, Italo, Trenord und der Saat. Auch bei den Buslinien von Sasa und Simobil sind Ausfälle bis 24 Uhr möglich. Die Busdienste sind jedoch von 12 bis 15 Uhr garantiert. Gute Fahrt!

Bill Ramsey, mehr Souvenirs geht gar nicht mehr, würde ich sagen. Kennen Sie das im Winter? Noch so gut eingepackt und doch irgendwie fröstelt einem. Jetzt in dieser herrlichen Zeit Jeans, T-Shirt und Freiheit. Wollen wir gemeinsam genießen, oder? Hier sind

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0: ganz genau so. Immer geradeaus und Hand aufs Herz. Wir schauen auf die Uhr, 9.30 Uhr, 9:30, am heutigen Freitag, zu Roland jetzt.
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0: Na dann eben nicht, war eben nichts mit Roland. Wird aber heute noch mal zu hören sein. So viel Sinn macht das Leben, als wir selber ihm geben. Gilbert jetzt.
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0: Irmgard aus Meran hat mich zuvor angerufen mit netten Grüßen an ihre Freundin Ursula, wünscht einen schönen Nachmittag bzw. Namenstag, so heißt das richtig, natürlich auch Namenstag bzw. Nachmittag, egal, Vormittag, Mittagszeit, Nachmittag oder abends, wie auch immer. Wie gesagt, Irmgard aus Meran grüßt ihre Freundin Ursula und wünscht einen schönen Namenstag. Und dazu auf den Namen gerufen, Malte Kelly, ich brauche einen Mann. Nette Grüße.
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1: Einen schönen guten Morgen. Wie schade. Bereits in der zweiten Runde der French Open ist unser Weltranglistenerster Jannik Sinner überraschend ausgeschieden. Der Sechsner verlor gegen den Argentinier Juan Manuel Cerúndolo, obwohl er zunächst mit 2 Sätzen führte. Im weiteren Verlauf der Partie kämpfte Sinner aber mit körperlichen Problemen und brach deutlich ein. Nach dem Match sprach er von großer Erschöpfung. Er erklärte, dass er sich bereits den gesamten Tag über unwohl fühlte. Die hohen Temperaturen wollte er dabei aber nicht als Ausrede gelten lassen. Für Sinner ist Roland Garros damit deutlich früher zu Ende als erhofft. Nach der überraschenden Niederlage bleiben vor allem Fragen zu seinem körperlichen Zustand offen. Nun steht erstmal die Regeneration im Vordergrund, sowohl körperlich wie auch mental. Nach dem frühen Aus Sinners haben seine Teamkollegen Matteo Berrettini und Matteo Arnaldi starke Ausrufezeichen gesetzt. Berrettini besiegte Lokalmatador Arthur Rinderknecht glatt in 3 Sätzen und zog ebenso in die dritte Runde ein, wie Arnaldi, der Ex-Finalist Stefanos Tsitsipas, überzeugend ausschaltete. Beide Italiener kehren damit auch wieder in die Top 100 der Weltrangliste zurück. In der nächsten Runde trifft Berrettini auf Francisco Comezana, Arnaldi bekommt es mit Rafael Collignon zu tun. Paul Magnier hat die 18. Giro-Etappe nach 171 Kilometern im Sprint der Favoritengruppe gewonnen. Der Franzose setzte sich gestern vor Edoardo Zambanini und Jonathan Milan durch. Der Osttiroler Felix Gall erreichte mit den Gesamtfavoriten das Ziel und verteidigte Rang 2 in der Gesamtwertung hinter Jonas Vingegaard. Timen Arensmann bleibt Dritter, Jay Hindley lauert auf Platz 4. Die Entscheidung im Kampf ums Podest fällt auf den schweren Bergetappen heute und morgen. Und die Schweiz hat bei der Eishockey-WM mit einem 3:1 Erfolg gegen Schweden das Halbfinale erreicht und darf weiter vom ersten WM-Titel träumen. Dort treffen die Eidgenossen auf Überraschungsteam Norwegen, das Lettland mit 2:0 besiegte und erstmals unter den Top 4 steht. Kanada revanchierte sich mit einem klaren 4:0 gegen die USA für die Niederlage im Olympiafinale und beendete zugleich die Titelträume des Weltmeisters. Finnland setzte sich im Duell der Ex-Weltmeister gegen Tschechien mit 4:1 durch.
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Einen guten Morgen wünscht er, nämlich der Konstantin aus dem Allgäu schickt Grüße an uns, auch an Hertha nach Diesens, und gewünscht hat er sich diesen Herrn da, nämlich Chris. Sie kommt aus Südtirol. Nette Grüße zurück. Vielen Dank.

Auch der Günther hat mich zuvor angerufen aus Rodeneck. Er grüßt den Klaus in Barbian, wünscht eine gute Arbeit und da durfte ich mich austoben, beziehungsweise da durfte ich aussuchen für den Günther in Rodeneck, die Ursprungburg.

0: 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Der Programmhinweis fürs Wochenende.
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0: Wissen Sie was, da sind wir alle dabei, oder? Ja, unser Ehrenwort.

Da hat uns die Christel geschrieben aus Köln, nämlich: Liebes Radios Fasons und Team, ich möchte mich gerne auf diese Art und Weise bei den super netten und sehr freundlichen Personal und Pflegern plus dem sehr netten Rettungsdienstpersonal bedanken. Ich wurde von Reinentaufers abgeholt und nach Bruneck ins Krankenhaus gebracht. Dafür ein wirklich großes und dickes Dankeschön. Und heute geht's angeblich, oder morgen geht's in den hohen Norden. Da wird die goldene Hochzeit gefeiert. Nette Grüße zurück. Dankeschön an Christel Felgenhauer nach Köln und auch an Harald Moritz. Jetzt haben wir uns gedacht, was auszusuchen, nämlich, übrigens, der Hund ließ sich gerade, der ist auch mit dabei. Der heißt Moritz. Der hört auf den Namen Moritz. Jetzt machen wir die Musik da.

0: sind gute Dinge, oder? Die Kastloter Spatzen, reden ist Silber und singen ist Gold. Bei uns jetzt wird's informativ.
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2: Brennerblockade, bereits 14 Kilometer Stau in Nordtirol. Auch die Bergbauern bekommen die Auswirkungen der Trockenheit zu spüren. Das Wetter heute in Südtirol sonnig und heiß. Im Studio Hannelore Plunger, einen schönen guten Morgen. Einen Tag vor der Brennervollsperrung wegen einer Demonstration hat der Initiator, der Bürgermeister von Gries am Brenner, Mühlsteiger, sein Vorgehen verteidigt. Die Kundgebung auf der Autobahn sei die letzte Möglichkeit, um Gehör zu finden. Täglich rolle eine Blechlawine an seiner Gemeinde vorbei, zulasten der Gesundheit der Bevölkerung. So gehe es nicht weiter. Die Behörden in Südtirol und Tirol, aber auch in Bayern, bereiten sich auf eine außergewöhnliche Verkehrslage vor. Landeshauptmann Kompatscher ist gegen die Demonstration.
3: Ausgerechnet die verkehrsreichsten Tage des Jahres zu wählen und eine Totalblockade herbeizuführen, wird allerdings dazu führen, dass vielleicht Menschen, die sich grundsätzlich solidarisch mit der Bevölkerung gezeigt haben bisher und Verständnis für den Protest haben, verärgert werden. Schlimmer noch, ich befürchte, dass möglicherweise diejenigen in Rom, in Italien, die eher mehr freie Fahrt für freie Frechter praktisch fordern, die jede Limitierung, auch die heutigen Limitierungen, am liebsten weghaben wollen, sich hier bestärkt fühlen. Nach dem Motto, das kann Europa doch nicht zulassen, seht, was die machen. Ab jetzt muss gelten, wer fahren will, darf fahren. Ich habe also die Sorge, dass das Ganze am Ende kontraproduktiv sein könnte, auch im Hinblick auf die Entscheidung des Europäischen Gerichtshofes bezüglich der Klage Italiens gegen Österreich.
2: Der Verkehr in Richtung Süden ist bereits heute massiv angestiegen. Auf Tiroler Seite werden an der Mautstelle Schönberg auf der Inntalautobahn derzeit mehr als 14 Kilometer Stau gemeldet. Zahlreiche Urlauber, aber auch Transportunternehmen ziehen ihre Fahrt nach Italien offenbar vor, um die großräumige Umleitung über Salzburg und Davis zu vermeiden, die morgen notwendig wird. Auf italienischer Seite ist die Lage derzeit noch unter Kontrolle. Rumänien hat Russland nach dem Einschlag einer Drohne auf seinem Gebiet eine schwere und unverantwortliche Eskalation vorgeworfen. Rumänien werde die notwendigen diplomatischen Maßnahmen ergreifen, um auf diesen schwerwiegenden Verstoß gegen das Völkerrecht und die Verletzung seines Luftraums zu reagieren, teilte das Außenministerium mit. EU-Kommissionspräsidentin von der Leyen hat auf den Einschlag einer russischen Drohne in ein Wohnhaus in Rumänien reagiert. Russland habe damit erneut eine Grenze überschritten. Die EU werde nun den Druck weiter erhöhen und solidarisch an der Seite des Mitgliedslands Rumänien stehen. Bei einem ukrainischen Drohnenangriff im russisch kontrollierten Teil der ostukrainischen Region Donetsk sind 3 Menschen getötet worden. Die Ukraine meldet unterdessen in der Nacht neue Drohnenangriffe Russlands auf das Gebiet um den ukrainischen Hafen Izmail in der südlichen Oblast Odessa. Auch die Bergbauern bekommen die Auswirkungen der Trockenheit zu spüren. Alle Bauern, die bis jetzt gemäht haben, haben um 30-50% weniger Heu. Die Qualität ist aber sehr gut. Bauernbund Obmann Daniel Gasser.
4: Durch das optimale Wetter eben in der letzten Woche, die letzten 10 Tage, hat man es eben geschafft, wirklich eine gute Heuernte einzubringen. Vor allem die Qualität ist hervorragend. Man hat da schon bis auf höhere Lagen ein bisschen gemäht, wo es möglich wäre, wo genug Menge da ist. Aber natürlich spürt man schon die Trockenheit über den Frühjahr her und natürlich die Menge ist eher geringer wie andere Jahren. Also ist sicherlich 30-50% weniger Heuernte, aber trotzdem kann man mit der Qualität eigentlich sehr gut zufrieden sein.
2: Der Alpenverein bekräftigt seine seit über 21 Jahren bestehende Forderung nach einer wirksamen Verkehrsberuhigung auf den Dolomitenpässen. Die neuen Grenzen in der Umweltgesetzgebung durch die Autonomiereform sollten auf jeden Fall ausgereizt werden, fordert AVS-Präsident Georg Simeoni. Angesichts der anhaltend hohen Verkehrsbelastung und neuer kommerzieller Trends sieht der AVS dringenden politischen Handlungsbedarf. Die Sperre der Dolomitenpässe ist bekanntlich ab Herbst probeweise für 5 Monate geplant. Details sind in Ausarbeitung. Ein erster Schritt in die richtige Richtung, kommentiert Simeoni. Er hofft darauf, dass der Alpenverein in Gespräche dazu einbezogen wird. Ein Waldstück im Bereich des Bergbaumuseums ist gestern in Ridnaun in Brand geraten. Ursache könnte ein Blitzschlag gewesen sein. Insgesamt waren rund 70 Einsatzkräfte vor Ort. Gegen Abend war der Brand schließlich unter Kontrolle. Da der Waldbrand allerdings in unwegsamem Gelände ausgebrochen war, waren die Wehren von Ridnaun-Ratschings, Innerratschings und Sterzing sowie ein privater Löschhubschrauber im Einsatz.
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2: Die Schweiz ist bei der Eishockey-WM im eigenen Land dank eines turbulenten Viertelfinalsieges gegen Schweden ins Halbfinale eingezogen. Schweiz siegte mit 3:1. Im zweiten Viertelfinale des Abends setzte sich Norwegen mit 2:0 gegen Lettland durch. Im Halbfinale trifft die Schweiz nun auf Norwegen, während es Kanada mit Finnland zu tun bekommt. Die Partien gehen am Samstag über die Bühne. Das Finale findet am Sonntag statt. Das waren die aktuellen Themen zur Stunde. Das Wetter am heutigen Freitag. Die Sonne scheint meist von früh bis spät. Am Nachmittag entstehen über den Bergen nur ein paar harmlose Quellwolken. Die Temperaturen steigen auf Höchstwerte von 27 bis 34 Grad. Die Wettervorschau. Am Samstag bleibt es recht sonnig. Zeitweise ziehen ein paar dichtere Schleierwolken durch. Der Sonntag bringt Sonne und Quellwolken. Später sind stellenweise auch Gewitter möglich. Die Temperaturen gehen um ein paar Grad zurück. Am Montag scheint verbreitet die Sonne mit einigen harmlosen Quellwolken am Nachmittag. Am Dienstag wird es wechselhafter und im Tagesverlauf entstehen über Südtirol verteilt einige Regenschauer und Gewitter.
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6: Schönen Vormittag aus der Landesverkehrsmeldezentrale. Auf der Brenner Autobahn in Richtung Norden zwischen Brixen und dem Brenner LKW-Stau wegen Überlastung. Morgen Samstag werden in Nordtirol die Brenner Autobahn sowie die Brenner Bundesstraße wegen einer Demonstration auf österreichischer Seite von 11 Uhr bis 19 Uhr gesperrt. Die A22 ist in Richtung Norden zwischen Sterzing und der Grenze ab 10.30 Uhr bis 20 Uhr gesperrt. Für den Schwerverkehr über 7,5 Tonnen gilt ein Fahrverbot von 7 Uhr bis 20 Uhr auf dem gesamten Straßennetz Südtirols und auf der A22 in Fahrtrichtung Norden. Es wird angeraten, morgen auf nicht notwendige Autofahrten zu verzichten. Auch heute und am Sonntag kann es zu Verzögerungen kommen. Gute Fahrt!
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0: Am Freitag Vormittag und morgen nicht Nordtirol, sondern morgen fallen wir Osttirol an.

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zu uns gesungen. Mario und Christoph, immer und ewig, jetzt auf besonderem Wunsch. Tirol Echo, es ist serviert. Volkstümlich am Vormittag, am heutigen Freitag. Wenn die Sonne vom Himmel lacht, gerade heute passend, überhaupt für diese Tage, auch

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1: Am heutigen Freitag beginnt seit um 20 Uhr im Stadttheater von Bruneck Daku, ein Konzertabend zwischen Song, Improvisation und elektronischer Live-Klangbearbeitung mit dem neuen Trio von Marion Feichter, Daniel Moser und Daniel Hofstetter. Ebenso heute um 19.30 Uhr und zwar in Seis in der Maria-Hilf-Kirche Marien singen, traditionelle und neue Marienlieder, gesungen von den Geschwistern Brünster. Die Buchvorstellung am heutigen Freitag und niemand hat jemals gesagt, was passiert hier eigentlich? Sexualisierte Gewalt und das Schweigen darüber in Südtirol im Theater in der Altstadt von Meran heute um 19 Uhr. Eine weitere Buchvorstellung, das Flüstern der Mauern, und zwar mit Martina Theiner in der Bibliothek von Rabland um 19.30 Uhr. Lange Nacht der Kirchen, heuer wurde das Motto Mut einander festgelegt. Es verbindet die Aspekte Mut und Miteinander, Miteinander, Mut einander, Mut machen. In Südtirol und zwar ganztägig, alle Infos dazu gerne unter www.bz-bx.net. Ein Kleidertausch in Innichen in Zusammenarbeit mit dem Verein Elise in der Bibliothek von Innichen von 18 bis 21 Uhr. Kultur.raum-südtirol-salzburg. Süßtirol und Salzburg. Gegensätze, dazu Näheres im Walterhaus in Bozen, heute am Freitag um 18 Uhr. Jubiläumsfeier 225 Jahre Musikkapelle Vilnius, dauernd bis zum kommenden Sonntag, 31. Mai in St. Peter Vilnius. Zum morgigen Samstag, das wäre der 30. Mai, Klarinettenzauber in der Pfarrkirche von Kaltern um 20.30 Uhr. Das Konzert der Musikfreunde gibt das Konzert, das von Michael Hillebrand einstudiert wurde. Gastdirigentin und Solistin ist Andrea Götzsch. 100 Jahre Musikkapelle Oberbozen, ein Konzert, die Draufgänger um 19.30 Uhr in Oberbozen. Gospel and More mit der Chorgemeinschaft La Voce und dem Gospelchor Auludis in der Kapuzinerkirche von Bruneck um 19 Uhr am kommenden Samstag, also morgen am 30. Mai. Literatur im Garten, um 15 Uhr geht's los im Ragenhaus von Bruneck. Figurentheater mit Gernot Nagelschmidt und vielen anderen Vorstellungen, ebenso mit Lesungen dabei. Die Biennale Gardena öffnet am morgigen Samstag um 10 Uhr. Die Biennale findet an drei zentralen Orten im Tal statt, St. Ulrich, St. Christina und im Jurak, dauernd bis zum 13. September. Nun zum Sonntag, 31. Mai, Lesung und Gespräch, die Wolken von beiden Seiten gesehen, mit Clemens Renoldner, moderiert von Ferruccio Lelecave, im Theater in der Altstadt von Meran um 18 Uhr. Filmfest, 30 Jahre katholischer Familienverband Südtirol, großes Familienfest zum 60-jährigen Jubiläum, im Vincentinum von Brixen um 10.30 Uhr an diesem kommenden Sonntag. Ebenso am Sonntag Flohmarkt in Percha, die Pustertaler Flohmarktfreunde organisieren beim Parkplatz Empreis einen Flohmarkt von 8 bis 17 Uhr. Der 26. Cortina d'Ubiaco Run, da wird gestartet um 8 Uhr, dauernd bis 16 Uhr und zwar bis zum kommenden Montag, 1. Juni. Noch etwas vom kommenden Montag, 1. Juni. Ungewöhnliche Fußballspiele, bizarre echte Stories aus aller Welt mit Jörg Heinisch. 31 Jahre war er Fußballliteraturexperte in der Bibliothek von Innichen. Diese Vorstellung bzw. Buchvorstellung um 19.30 Uhr. Dienstag, 2. Juni, Bühne frei für junge Künstler, Künstlerinnen und Musiker, Musikerinnen aus der Gemeinde zeigen ihr Können auf der großen Bühne in Steineck auf dem Festplatz abends um 21 Uhr. Mittwoch, 3. Juni, Tiroler Dorfgeschichten, heiter und lebendig erzählt. Ein abendlicher Spaziergang durch Dorf Tirol wird zur charmanten Zeitreise. Und zwar um 20 Uhr beim Tourismusverein Dorf Tirol. Weitere Infos dazu auch gerne unter www.mirano-südtirol.it.
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0: 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Fest beginnt 17 Uhr mit der Musikkapelle St. Anders. 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Und natürlich auch traditionelle Einladung der Schurplattlergruppe Latzfans. Kommt vorbei, wir freuen uns auf euch.
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Vormittagsprogramm, lieber Solo. Tja, und mit heute Nacht hat Schlagerstar Helene Fischer ihre neue Single veröffentlicht. Um Mitternacht erschien der energiegeladene Song auf den gängigen Stream-Plattformen. Tja, die 41-Jährige liefert einen poppigen Schlager mit eingängigen Melodien und kraftvollem Refrain. Ihrem Stil bleibt sie treu. Das Lied hat den typischen Mit-Vip-Faktor, den man etwa auch von Atemlos durch die Nacht hört. Im Zuge ihrer Station-Tour legt sie am 11. Juli einen Stopp im Wiener Ernst-Happel-Stadion ein und am Freitag, 17. Juli, auch ganz in unserer Nähe, nämlich am 17. Juli am Freitag um 19.30 Uhr in der Allianz Arena in München. Helene Fischer, jetzt bei uns im Radio. Und das auch noch 100%.

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6: Die aktuellen Themen zur Stunde, jetzt um 11 Uhr, die Nachrichten.
7: Brennerblockade, bereits 14 Kilometer Stau in Nordtirol. Im Studienjahr 24/25 waren insgesamt 12.677 Südtiroler an italienischen bzw. österreichischen Universitäten eingeschrieben. Das Wetter heute in Südtirol, sonnig und heiß. Im Studio Hannelore Plunger, einen schönen Vormittag. Vor der für Samstag angekündigten Brennerblockade durch die Umweltprotestaktion in Österreich ist der Verkehr in Richtung Süden bereits am Freitag massiv angestiegen. Auf Tiroler Seite werden an der Mautstelle Schönberg auf der Inntalautobahn derzeit mehr als 14 Kilometer Stau gemeldet. Zahlreiche Urlauber, aber auch Transportunternehmen ziehen ihre Fahrt nach Italien offenbar vor, um die großräumige Umleitung über Salzburg und Davis zu vermeiden, die morgen notwendig wird. Auf italienischer Seite ist die Lage derzeit noch unter Kontrolle. Der Initiator der Demonstration, der Bürgermeister von Gries am Brenner, Mühlsteiger, hat sein Vorgehen verteidigt. Die Kundgebung auf der Autobahn sei die letzte Möglichkeit, um Gehör zu finden. Landeshauptmann Kompatscher ist gegen die Demonstration.
8: Ausgerechnet die verkehrsreichsten Tage des Jahres zu wählen und eine Totalblockade herbeizuführen, wird allerdings dazu führen, dass vielleicht Menschen, die sich grundsätzlich solidarisch mit der Bevölkerung gezeigt haben bisher und Verständnis für den Protest haben, verärgert werden. Schlimmer noch, ich befürchte, dass möglicherweise diejenigen in Rom, in Italien, die eher mehr freie Fahrt für freie Frechter praktisch fordern, die jede Limitierung, auch die heutigen Limitierungen, am liebsten weghaben wollen, sich hier bestärkt fühlen. Nach dem Motto, das kann Europa doch nicht zulassen. Seht, was die machen. Ab jetzt muss gelten, wer fahren will, darf fahren. Ich habe also die Sorge, dass das Ganze am Ende kontraproduktiv sein könnte, auch im Hinblick auf die Entscheidung des Europäischen Gerichtshofes bezüglich der Klage Italiens gegen Österreich.
7: Rumänien hat Russland nach dem Einschlag einer Drohne auf seinem Gebiet eine schwere und unverantwortliche Eskalation vorgeworfen. Rumänien werde die notwendigen diplomatischen Maßnahmen ergreifen, um auf diesen schwerwiegenden den Verstoß gegen das Völkerrecht und die Verletzung seines Luftraums zu reagieren, teilte das Außenministerium mit. EU-Kommissionspräsidentin von der Leyen hat auf den Einschlag einer russischen Drohne reagiert. Russland habe damit erneut eine Grenze überschritten. Die EU werde nun den Druck weiter erhöhen und solidarisch an der Seite des Mitgliedslands Rumänien stehen. Bei einem ukrainischen Drohnenangriff im russisch kontrollierten Teil der ostukrainischen Region Donetsk sind laut Angaben der dortigen Behörden 3 Menschen getötet worden. Die Ukraine meldete unterdessen in der Nacht neue Drohnenangriffe Russlands auf das Gebiet um den ukrainischen Hafen Ismail in der südlichen Oblast Odessa. 3 von 5 Südtiroler Oberschulabsolventen des Schuljahres 23/24, und zwar 63,3% der weiblichen und 53% der männlichen Maturanten, setzen ihre Bildungslaufbahn an einer Universität in Italien oder Österreich fort. Im Studienjahr 24/25 waren insgesamt 12.677 in Südtirol ansässige Personen an italienischen bzw. österreichischen Universitäten eingeschrieben. Die Universitätsbesuchs Die Quote der Frauen liegt mit 35,7% deutlich über jener der Männer. Im Jahr 2024 schlossen 2.520 Studierende aus Südtirol ihr Studium in Italien oder Österreich ab. Der Alpenverein bekräftigt seine seit über 21 Jahren bestehende Forderung nach einer wirksamen Verkehrsberuhigung auf den Dolomitenpässen. Auf völliges Unverständnis des Alpenvereins stoßen die immer häufiger werdenden kommerziellen Motorsportangebote in den Dolomiten. Angesichts der anhaltend hohen Verkehrsbelastung und neuer kommerzieller Trends sieht der AVS dringenden politischen Handlungsbedarf. Die Sperre der Dolomitenpässe ist bekanntlich ab Herbst probeweise für 5 Monate geplant. Details sind in Ausarbeitung. Ein erster Schritt in die richtige Richtung, kommentiert Simeoni. Er hofft darauf, dass der Alpenverein in Gespräche dazu einbezogen wird. Der AVS fordert, die Passsperre umzusetzen und auch den Mut aufzubringen, das in der touristischen Hochsaison zu tun.
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7: Der Franzose Paul Magnier ist auf der 18. Etappe des 909. Giro d'Italia zu seinem dritten Tagessieg gesprintet. In der Gesamtwertung verteidigte der Däne Vinegar sein rosa Trikot trotz seiner Panne gut 60 Kilometer vor dem Ziel ohne Probleme und behielt seinen komfortablen Vorsprung einen Tag vor den Kletterprüfungen in den Dolomiten. Heute steht für die Radprofis die Königsetappe mit der Bergankunft im Piani di Pezzè an. 5000 Höhenmeter müssen in den Dolomiten insgesamt bewältigt werden, unter anderem mit dem Passo Giau auf 2233 Metern. Auch am Samstag gibt es zwei Anstiege der ersten Kategorie, bevor die Rundfahrt am Sonntag in Rom endet. Das waren die aktuellen Themen zur Stunde.
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7: Das Wetter am heutigen Freitag. Die Sonne scheint meist von früh bis spät. Am Nachmittag entstehen über den Bergen nur ein paar harmlose Quellwolken. Die Temperaturen steigen auf Höchstwerte von 27 bis 34 Grad. Die Wettervorschau. Am Samstag bleibt es recht sonnig. Zeitweise ziehen ein paar dichtere Schleierwolken durch. Der Sonntag bringt Sonne und Quellwolken. Später sind stellenweise auch Gewitter möglich. Die Temperaturen gehen um ein paar Grad zurück. Am Montag scheint verbreitete Sonne mit einigen harmlosen Quellwolken am Nachmittag. Am Dienstag wird es wechselhafter und im Tagesverlauf entstehen über Südtirol verteilt einige Regenschauer und Gewitter.
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12: Schönen Vormittag aus der Landesverkehrsmeldezentrale. Ich bin Manuel Scutellaro. Auf der Brenner Autobahn herrscht lebhafter Reiseverkehr. In Richtung Norden zwischen Sterzing und dem Brenner gibt es Kolonnenbildungen und LKW-Staus und in Richtung Süden zwischen Bozen Süd und Affi abschnittsweise Kolonnenverkehr. Und wegen Überlastung kommt es zu Kolonnenbildungen und Staus auch auf der Finchgauer Staatsstraße in Richtung Reschen zwischen Forst und Töll und in Richtung Meran zwischen Plaus und Rabland sowie bei den Baustellen bei Kastelbell, im Saarntal bei Bunschen und nördlich von Farn. Und wegen eines 24-stündigen Streiks kommt es bis 21 Uhr zu Zugausfällen und Verspätungen bei Trenitalia, Italo, Trenord und der Saat. Auch bei den Buslinien von Sasa und Zimobil sind Ausfälle bis 24 Uhr möglich. Die Busdienste sind jedoch von 12 bis 15 Uhr gewährleistet. Gute Fahrt!
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So haben sie uns gesungen, Karriere und Sonnenhülle und Fülle. Clemens aus Nordhorns hat sich Peter Maffay gewünscht, den Titel Wölfe leider nicht gefunden, aber in jedem Falle, lieber Clemens, Peter Maffay und diesen Titel hier, So bist du, Wolf oder nicht Wolf?

Folk, Country, Folk Songs und Oldies. Musik aus Südtirol, die Kultband, nämlich Hier sind Nice Price. Schönen Vormittag.

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1: Die Gemeinde Rasen-Antholz gibt bekannt, dass ein öffentlicher Wettbewerb zur Besetzung von einer Stelle als Koch oder Köchin in Voll- oder Teilzeit durchgeführt wird. Die Gesuche, die können bis Freitag, 26. Juni, 12 Uhr eingereicht werden. Das Gesuch zur Ausschreibung, das kann von der Homepage der Gemeinde Rasen-Antholz heruntergeladen werden. 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Die Gemeinde Xies sucht Verstärkung, und zwar einen spezialisierten Arbeiter oder Arbeiterin in Vollzeit, Einstieg so bald wie möglich. Sie wollen Teil des Teams werden und suchen eine sichere Arbeitsstelle im öffentlichen Dienst mit abwechslungsreichen Aufgaben. Dann informieren Sie sich jetzt im Personalamt unter 0474 97 87 83 oder auf der Homepage der Gemeinde Xies. Abgabefrist der Gesuche mit Stichtag 5. Juni diesen Jahres. Wir suchen ab November diesen Jahres eine zahnmedizinische Assistentin, die sich mit Engagement und Lebensfreude im Praxismanagement und Front Office einarbeitet. 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
2: Sie haben Fragen zum Gehörten? Dann melden Sie sich unter 0474 060 606 auf, wenn Sie auf Arbeitssuche sind oder Arbeit anbieten. L'amore che vive, Hit der Stunde im Vormittagsprogramm am Freitag, sonnig gestimmt. Patrizio Buan.

0: Eine Frau erfolgreich seit bereits sehr vielen Jahren und dann auch aufgrund dessen fester Bestandteil in unserem Musikprogramm.
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0: Ja, ganz genau. In der Politik, in der Bayerischen hat sie sich auch versucht und ist zurückgekommen zu dem, was sie am besten kann und dann auch am liebsten tut, nämlich singen. Mein Plan fürs nächste Leben, Claudia Jung.

0: als Frau.
1: Entdecken Sie die Kraft des Mondes. 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
2: Dieser Freitag ist ein guter Tag für eine Tasse Schafgarbentee. Besonders am Nachmittag, da kann er den Körper unterstützen und das Wohlbefinden steigern. Wohlbekomm's.
1: Der Mond, seit jeher unser himmlischer Begleiter mit großem Einfluss auf unser Leben, Gesundheit, Ernährung, Körperpflege, Haushalt und Garten. Besser leben nach dem Mondkalender.

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0: wieder mal die Bach-Christina mit dabei im Vormittagsprogramm. Tja, die Nachfrage nach Beratungsangeboten, speziell für Männer, nimmt in Südtirol spürbar zu. Die Caritas reagiert darauf und erweitert ihre Männerberatung. Neben den bisherigen Standorten in Bozen, Meran und Brixen wird das Angebot jetzt künftig auch in Schlanders angeboten. Nun könne man diesem Wunsch nachkommen. Guido Osthoff, Leiter der Caritas Männerberatung, dazu.
1: Wir sind ganz froh, dass wir jetzt auch im Finchgau aktiv sein können, dass ein Kollege von uns, Psychologe und Psychotherapeut, jetzt auch im Finchgau an einem Nachmittag in der Woche nach vorheriger Terminabsprache Termine für Männer anbietet. Die Männer können ganz sicher sein, das ist nicht nur ein Experte, sondern auch jemand, der selbst Mann ist, der auch eigene Schwierigkeiten als Mann sein kennt und der von daher sich auch gut in die Situation von Männern einfühlen kann.
2: Von daher, Männer, meldet euch. Aber welche Probleme und Krisen beschäftigen Männer derzeit denn am häufigsten, weshalb sie die Männerberatung aufsuchen?
1: Die Männer, die sich an die Caritas Männerberatung wenden, befinden sich meistens in einer Lebenskrise, manchmal kombiniert mit psychischen Problemen, ganz oft aber auch im Zusammenhang mit gescheiterten Beziehungen, Trennungen, familiären Problemen. Männer, die zur Caritas Männerberatung kommen, haben schon einen ersten Schritt gemacht, weil sie haben Hilfe gesucht bei uns. Und das ist genau das, was für Männer ganz oft ganz schwer ist.
2: Laut Osthoff, Ziel ist es, emotionale Belastungen anzusprechen und neue Wege im Umgang mit allen Problemen und Krisen zu finden.
1: Wir Männer sind einfach nach wie vor gewöhnt, dass wir unsere Probleme alleine meistern, dass wir manchmal noch nicht mal unsere Probleme, vor allen Dingen, wenn es um Probleme geht, die man auch über Gefühle spürt, gar nicht so wahrnehmen, gar nicht so einschätzen. Wir sind nach wie vor nicht wirklich richtig beziehungsfähig. Also da ist noch viel Luft nach oben und deswegen ist es so wichtig für uns, dass wir jetzt auch in Schlanders Hilfe und Beratung anbieten für Männer, die eben aus dem Finchgau kommen und für die auch der Weg nach Meran oder Bozen zu weit ist.
2: Das neue Angebot wird übrigens in den Räumlichkeiten der psychosozialen Beratung in Schlanders umgesetzt. Termine werden über das Sekretariat in Bozen vereinbart und finden in der Regel Mittwochnachmittags statt. Seit Jahresbeginn haben sich bereits über 350 Männer an die Caritas Männerberatung gewandt. Das Angebot richtet sich an Männer aller Altersgruppen und steht landesweit offen.
0: Das war also Guido Osthoff, Leiter der Caritas Männerberatung, in diesem Beitrag unserer Kollegin und Mitarbeiterin Frau Petra Farkas. Das Angebot jetzt auch, wir haben es gehört, in Schlanders.

noch etwas ganz Wichtiges für diese heißen Tage, nämlich Südtirols Tierschutzvereine. Sie rufen dazu auf, Haus- und Wildtiere vor Hitze zu schützen. Die hohen Temperaturen können für viele Tiere gefährlich werden, weil sie ihre Körpertemperatur nicht durch Schwitzen regulieren können. An heißen Tagen brauchen Tiere jederzeit Zugang zu frischem Wasser und schattige Rückzugsorte ebenso. Bei Außengehegen von Kaninchen oder Meerschweinchen sollten Halter auf schattige Bereiche achten. Hunde sollten zur kühleren Zeit Gassi gehen und Vorsicht mit Tieren im Auto. Bei dieser extremen Hitze kann man dahinter über diesen Hinweis nur einige Ausrufezeichen setzen. Das wäre es gewesen, 5 Stunden ein Live-Programm. Ich bin Alexander Ranz, darf mich verabschieden. Weitergeben dann ab 15 Uhr zu Roland Innerbichlein zwischen 3 Stunden Mittagspause. Bleiben Sie uns erhalten, wollen wir Sie uns zuhören.

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3: Staus wegen der morgigen Brennerblockade. Der Monat Mai verlief sehr unterschiedlich. Das Wetter heute in Südtirol sonnig und heiß. Im Studio Hannelore Plunger, einen schönen Tag. Vor der für morgen angekündigten Brennerblockade durch die Umweltprotestaktion in Österreich ist der Verkehr in Richtung Süden bereits heute massiv angestiegen. Auf den Autobahnen gibt es kilometerlange Staus. Zahlreiche Urlauber, aber auch Transportunternehmen ziehen ihre Fahrt nach Italien offenbar vor, um die großräumige Umleitung über Salzburg und Davis zu vermeiden, die morgen notwendig wird. Die Agentur für Bevölkerungsschutz hat die Lage als zivilrelevantes Ereignis eingestuft und den Alarmstatus angehoben. In Südtirol gilt morgen die Aufmerksamkeitsstufe Alpha, um die Einsatzbereitschaft aller zuständigen Stellen zu erhöhen und präventive Maßnahmen zu ergreifen. Der Direktor der Agentur für Bevölkerungsschutz, Klaus Unterweger.
4: Ja, es wurden zwar sämtliche Vorbereitungen getroffen im Hinblick auf diese Totalsperre des Brennerpasses. Auch eine große Informationskampagne wurde durchgeführt, um die Bevölkerung und die Reisenden frühzeitig auf die Blockade aufmerksam zu machen. Allerdings bleibt die Ungewissheit, wie viele der Reisenden sich effektiv an die Empfehlungen halten werden. Denn maßgeblich davon wird es abhängen, ob es morgen zu größeren Verkehrsproblemen kommen wird oder nicht.
3: Neue Satellitenbilder sollen zeigen, dass der Iran wieder Zugang zu großen Mengen an Raketen erhält, die in unterirdischen Anlagen gelagert sind. Das berichtet der Sender CNN. Bereits Mitte Mai meldeten US-Medien, dass der Iran immer noch über den Großteil seiner Bestände an mobilen Abschussrampen und Raketen verfüge. Die Berichte standen in starkem Kontrast zur Darstellung der US-Regierung, wonach der Iran militärisch weitestgehend geschlagen sei. Das KI-Startup Anthropic hat seinen schärfsten Rivalen OpenAI vorerst vom Thron der wertvollsten KI-Unternehmen der Welt gestoßen. Nach einer neuen Finanzierungsrunde, in der das Unternehmen weitere 65 Milliarden US-Dollar einsammeln konnte, wird Anthropic nun mit 965 Milliarden Dollar bewertet. Wie das Wall Street Journal berichtet, verzeichnet Anthropic damit das schnellste Bewertungswachstum in der Geschichte des Risikokapitals. Der heurige Mai verlief sehr unterschiedlich. Zunächst war es sehr kühl, dann kam die Hitzewelle. So eine frühe, starke und lange Hitzewelle gab es laut Landesmeteorologen Dieter Peterlin noch nie.
5: Ja, die höchste Temperatur des Monats war zugleich ein neuer Rekord. Am 27. Mai war nämlich der heißeste Maitag seit Messbeginn. 36,5 Grad wurden da in Bozen gemessen. Darauf folgte sogleich auch schon die wärmste Mainacht. Wieder ein neuer Rekord. Ganz anders dagegen am Morgen des 13. Mai in Sechsten, da gab es sogar nochmals frostige minus 5 Grad.
3: Um Verbrauchern einen besseren Überblick über Eintrittspreise, Ermäßigungen und Angebote der zahlreichen Freischwimmbäder in Südtirol zu verschaffen, hat die Verbraucherzentrale auch für 2026 ihren Preisvergleich der Südtiroler Bäder aktualisiert. Gunde Bauhofer von der Verbraucherzentrale.
6: Insgesamt haben wir festgestellt, dass immer mehr Preise online verfügbar sind. Das heißt, man tut sich leichter, die Preise herauszufinden. In einigen Fällen ist leider noch immer nicht ganz klar, auf welche Saison sich die Preise beziehen. Und es gibt noch ein bisschen Verbesserungsbedarf. Die gute Nachricht ist, dass viele Schwimmbäder die Preise unverändert gelassen haben oder sogar verbilligt haben. Diese sind in unserer Tabelle blau hervorgehoben. Trotzdem gibt es über alle Kategorien von Eintrittskarten hinweg eine durchschnittliche Teuerung von 2,31%, die immerhin moderat ausfällt, aber trotzdem sich bemerkbar macht.
3: Das Arbeiten im fortgeschrittenen Erwerbsalter rückt angesichts des Fachkräftemangels zunehmend in den Fokus von Wirtschaft und Gesellschaft. Die aktuelle Ausgabe des AFI-Barometers zeigt, eine deutliche Mehrheit hält das grundsätzlich für möglich, allerdings nur unter passenden Rahmenbedingungen. 72% der Südtiroler Arbeitnehmer können sich vorstellen, ihren derzeitigen Beruf bis mindestens 65 auszuüben. AFI-Direktor Stefan Pirini.
7: Aber eben 28% sagen, sie halten das für eher unrealistisch oder sehr unrealistisch. Es muss sich lohnen, bis 65 im Beruf zu bleiben, also ein angemessenes Gehalt dafür zu bekommen. Aber eben auch die gesundheitlichen Faktoren. Weniger Stress am Arbeitsplatz, eine geringere körperliche Belastung. Aber eben dann auch Softfaktoren wie ein gutes Arbeitsklima ist entscheidend, um auch im fortgeschrittenen Erwerbsalter noch tätig sein zu wollen.
3: 3 von 5 Südtiroler Oberschulabsolventen des Schuljahres 23/24, und zwar 63,3% der weiblichen und 53% der männlichen Maturanten, setzen ihre Bildungslaufbahn an einer Universität in Italien oder Österreich fort. Im Studienjahr 24/25 waren 6.560 Südtiroler an italienischen Universitäten und 6.117 an öffentlichen Universitäten in Österreich eingeschrieben. Die Universitätsbesuchsquote der Frauen liegt mit 35,7% deutlich über jener der Männer.
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3: Der Franzose Paul Magnier ist auf der 18. Etappe des 109. Giro d'Italia zu seinem dritten Tagessieg gesprintet. In der Gesamtwertung verteidigte der Däne Jonas Vingegaard sein rosa Trikot trotz einer Panne. Heute steht für die Radprofis die Königsetappe mit der Bergankunft in Piani di Pezzé an. 5000 Höhenmeter müssen in den Dolomiten insgesamt bewältigt werden, unter anderem mit dem Passo Giau auf 2233 Metern, auch der höchste Punkt der Rundfahrt. Auch am Samstag gibt es 2 Anstiege der ersten Kategorie, bevor die Rundfahrt am Sonntag in Rom endet. Das waren die aktuellen Themen zur Stunde.
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3: Das Wetter am heutigen Freitag. Die Sonne scheint meist von früh bis spät. Am Nachmittag entstehen über den Bergen nur ein paar harmlose Quellwolken. Die Temperaturen steigen auf Höchstwerte von 27 bis 34 Grad. Die Wettervorschau. Am Samstag wird es recht sonnig. Im Tagesverlauf ziehen einige hohe Wolkenfelder über Südtirol hinweg. Die Temperaturen liegen am Nachmittag zwischen 28 und 33 Grad. Der Sonntag bringt Sonne und Quellwolken, später sind örtlich auch Gewitter möglich. Der Montag beginnt stellenweise mit Restwolken, nächtlicher Schauer. Danach scheint verbreitet die Sonne mit einigen harmlosen Quellwolken am Nachmittag. Am Dienstag wird es unbeständiger und deutlich kühler. Im Tagesverlauf entstehen über Südtirol verteilt einige Regenschauer und Gewitter. Der Mittwoch beginnt noch wechselhaft mit einigen Schauern. Im Laufe des Tages kommt es zu einer Wetterbesserung.
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9: Aus der Landesverkehrsmeldezentrale begrüßt Sie Renate Stauder. Brenner Autobahn. In Richtung Norden zwischen Störzing und dem Brenner LKW-Stau wegen Überlastung. Und in Richtung Süden zwischen Klausen und Affi abschnittsweise Kolonnenverkehr wegen Überlastung. Eine Einbahnregelung wegen Arbeiten gibt es unter anderem auf der Brenner Staatsstraße nördlich von Fahren, auf der Sarenthaler Staatsstraße bei Punschen und auf der Passeirer Staatsstraße zwischen Riffian und Salthaus. Gute Fahrt!

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1: Daniela Repplunger, einen schönen Tag. Dieser Mai hatte temperaturmäßig zwei Seiten. In der ersten Hälfte und vor allem zur Monatsmitte war es relativ kühl, teils schneite es nochmals bis in höhere Täler. Die letzten 10 Tage waren von steigenden Temperaturen und einer ersten Hitzewelle geprägt. Um Verbrauchern einen besseren Überblick über Eintrittspreise, Ermäßigungen und Angebote der zahlreichen Freischwimmbäder in Südtirol zu verschaffen, hat die Verbraucherzentrale auch heuer ihren Preisvergleich der Südtiroler Bäder aktualisiert. Ausgelöst durch jüngste Vorstöße der Wirtschaftsverbände rückt zunehmend die Frage in den Mittelpunkt, wie lange Menschen tatsächlich arbeitsfähig bleiben können. Die aktuelle Studie des AFI zeigt nun, rund 72% der Südtiroler Beschäftigten hält es grundsätzlich für möglich, den derzeitigen Beruf bis zum 65. Lebensjahr unter bestimmten Voraussetzungen auszuüben. Zum Sport. Paris rüstet sich mit einem Großaufgebot an Polizeikräften und weitreichenden Beschränkungen für das Finale der Fußball Champions League zwischen Paris Saint-Germain und dem FC Arsenal am Samstag. Mehr dazu in den Nachrichten zur vollen Stunde. Und nun zum Wetter. Die Sonne scheint meist von früh bis spät. Am Nachmittag entstehen über den Bergen nur ein paar harmlose Quellwolken. Die Temperaturen steigen auf Höchstwerte von 27 bis 34 Grad. Die Temperaturen zurzeit in Franzens, Weste und Laas 27 Grad, Leinburg 28 und Inesien 24 Grad.
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2: Staus wegen der morgigen Brennerblockade. Mehrheit der Arbeitnehmer befürworten Beschäftigung bis 65. Das Wetter heute in Südtirol sonnig und heiß. Im Studio Hannelore Plunger, einen schönen Tag. Vor der für morgen angekündigten Brennerblockade durch die Umweltprotestaktion in Österreich ist der Verkehr in Richtung Süden bereits heute massiv angestiegen. Auf den Autobahnen gibt es kilometerlange Staus. Zahlreiche Urlauber, aber auch Transportunternehmen ziehen ihre Fahrt nach Italien offenbar vor, um die großräumige Umleitung über Salzburg und Davis zu vermeiden, die morgen notwendig wird. Die Agentur für Bevölkerungsschutz hat die Lage als zivilrelevantes Ereignis eingestuft und den Alarmstatus angehoben. In Südtirol gilt morgen die Aufmerksamkeitsstufe Alpha, um die Einsatzbereitschaft aller zuständigen Stellen zu erhöhen und präventive Maßnahmen zu ergreifen. Der Direktor der Agentur für Bevölkerungsschutz, Klaus Unterweger.
3: Ja, es wurden zwar sämtliche Vorbereitungen getroffen im Hinblick auf diese Totalsperre des Brennerpasses. Auch eine große Informationskampagne wurde durchgeführt, um die Bevölkerung und die Reisenden frühzeitig auf die Blockade aufmerksam zu machen. Allerdings bleibt die Ungewissheit, wie viele der Reisenden sich effektiv an die Empfehlungen halten werden. Denn maßgeblich davon wird es abhängen, ob es morgen zu größeren Verkehrsproblemen kommen wird oder nicht.
2: Neue Satellitenbilder sollen zeigen, dass der Iran wieder Zugang zu großen Mengen an Raketen erhält, die in unterirdischen Anlagen gelagert sind. Das berichtet der Sender CNN. Bereits Mitte Mai meldeten US-Medien, dass der Iran immer noch über den Großteil seiner Bestände an mobilen Abschussrampen und Raketen verfüge. Die Berichte standen in starkem Kontrast zur Darstellung der US-Regierung, wonach der Iran militärisch weitestgehend geschlagen sei. Mit einer einstweiligen Verfügung hat ein Gericht in Nairobi die Einrichtung einer Quarantäne- und Ebola-Einrichtung für US-Bürger in Kenia geblockt. Außerdem untersagte das Gericht Menschen, die im Rahmen der beanstandeten Vereinbarung Ebola ausgesetzt oder infiziert sind, nach Kenia zu verlegen oder ihre Einreise zu ermöglichen. Laut US-Medien will die US-Regierung keine Amerikaner ins Land lassen, die Ebola ausgesetzt waren. Das Arbeiten im fortgeschrittenen Erwerbsalter rückt angesichts des Fachkräftemangels zunehmend in den Fokus von Wirtschaft und Gesellschaft. Die aktuelle Ausgabe des AFI-Barometers zeigt, eine deutliche Mehrheit hält das grundsätzlich für möglich, allerdings nur unter passenden Rahmenbedingungen. 72% der Südtiroler Arbeitnehmer können sich vorstellen, ihren derzeitigen Beruf bis 65 auszuüben. AFI-Direktor Stefan Pirini.
4: Aber eben 28% sagen, sie halten das für eher unrealistisch oder sehr unrealistisch. Es muss sich lohnen, bis 65 im Beruf zu bleiben, also ein angemessenes Gehalt dafür zu bekommen. Aber eben auch die gesundheitlichen Faktoren. Weniger Stress am Arbeitsplatz, eine geringere körperliche Belastung. Aber eben dann auch Softfaktoren wie ein gutes Arbeitsklima ist entscheidend, um auch im fortgeschrittenen Erwerbsalter noch tätig sein zu wollen.
2: Dieser Mai hatte temperaturmäßig zwei Seiten. In der ersten Hälfte und vor allem zur Monatsmitte war es relativ kühl, teils schneite es nochmals bis in höhere Täler. Die letzten 10 Tage waren von steigenden Temperaturen und einer ersten Hitzewelle geprägt. Landesmeteorologe Dieter Peterlin.
5: Ja, die höchste Temperatur des Monats war zugleich ein neuer Rekord. Am 27. Mai war nämlich der heißeste Maitag seit Messbeginn. 36,5 Grad wurden da in Bozen gemessen. Darauf folgte sogleich auch schon die wärmste Mainacht, wieder ein neuer Rekord. Ganz anders dagegen am Morgen des 13. Mai in Sechsten, da gab es sogar nochmals frostige minus 5 Grad.
2: Um Verbrauchern einen besseren Überblick über Eintrittspreise, Ermäßigungen und Angebote der zahlreichen Freischwimmbäder in Südtirol zu verschaffen, hat die Verbraucherzentrale auch für heuer ihren Preisvergleich der Südtiroler Bäder aktualisiert. Gunde Bauhofer von der Verbraucherzentrale.
6: Insgesamt haben wir festgestellt, dass immer mehr Preise online verfügbar sind. Das heißt, man tut sich leichter, die Preise herauszufinden. In einigen Fällen ist leider noch immer nicht ganz klar, auf welche Saison sich die Preise beziehen. Und es gibt noch ein bisschen Verbesserungsbedarf. Die gute Nachricht ist, dass viele Schwimmbäder die Preise unverändert gelassen haben oder sogar verbilligt haben. Diese sind in unserer Tabelle blau hervorgehoben. Trotzdem gibt es über alle Kategorien von Eintrittskarten hinweg eine durchschnittliche Teuerung von 2,31%, die immerhin moderat ausfällt, aber trotzdem sich bemerkbar macht.
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2: Paris rüstet sich mit einem Großaufgebot an Polizeikräften und weitreichenden Beschränkungen für das Finale der Fußball-Champions League zwischen Paris Saint-Germain und dem FC Arsenal am Samstag. Nachdem sich Arsenal mit insgesamt 2:1 gegen Atletico Madrid durchgesetzt hatte, konnten die Pariser den FC Bayern München in einem torreichen 6:5 ausschalten. Im Großraum Paris sollen 8.000 Polizeibeamte und 2.500 Feuerwehrleute eingesetzt werden, um jegliche Störung der öffentlichen Ordnung zu verhindern. Das waren die aktuellen Themen zur Stunde.
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2: Das Wetter am heutigen Freitag. Die Sonne scheint meist von früh bis spät. Am Nachmittag entstehen über den Bergen nur ein paar harmlose Quellwolken. Die Temperaturen steigen auf Höchstwerte von 27 bis 34 Grad. Die Wettervorschau. Am Samstag wird es recht sonnig. Im Tagesverlauf ziehen einige hohe Wolkenfelder über Südtirol hinweg. Die Temperaturen liegen am Nachmittag zwischen 28 und 33 Grad. Der Sonntag bringt Sonne und Quellwolken. Später sind örtlich auch Gewitter möglich. Der Montag beginnt stellenweise mit Restwolken, nächtlicher Schauer. Danach scheint verbreitet die Sonne mit einigen harmlosen Quellwolken am Nachmittag. Am Dienstag wird es unbeständiger und deutlich kühler. Im Tagesverlauf entstehen über Südtirol verteilt einige Regenschauer und Gewitter. Der Mittwoch beginnt noch wechselhaft mit einigen Schauern. Im Laufe des Tages kommt es zu einer Wetterbesserung.
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7: Guten Nachmittag aus der Landesverkehrsmeldezentrale. Ich bin Manuel Scutellaro. Auf der Brennerautobahn in Richtung Norden zwischen Sterzing und dem Brenner gibt es LKW-Stau und in Richtung Süden zwischen Bozen Süd und Affi abschnittsweise Kolonnenverkehr wegen Überlastung. Wegen eines 24-stündigen Streiks kommt es bis 21 Uhr zu Zugausfällen und Verspätungen bei Trenitalia, Italo, Trenord und der Saat. Auch bei den Bussen von Sasa und C-Mobil sind Ausfälle bis 24 Uhr möglich. Bis 15 Uhr sind sie allerdings noch garantiert. Und zum Schluss noch ein Hinweis. An diesem Samstag werden in Nordtirol die Brennerautobahn sowie die Brenner Bundesstraße wegen einer Demonstration auf österreichischer Seite von 11 bis 19 Uhr gesperrt. Die Brennerautobahn ist in Richtung Norden zwischen Sterzing und der Grenze schon ab 11:30 Uhr vormittags bis 20 Uhr gesperrt. Für den Schwerverkehr über 7,5 Tonnen gilt ein Fahrverbot von 7 bis 20 Uhr auf dem gesamten Straßennetz Südtirols und auf der Brennerautobahn in Fahrtrichtung Norden. Es wird angeraten, am Samstag auf nicht notwendige Fahrten zu verzichten. Auch am Sonntag kann es deswegen zu Staus kommen. Allen unterwegs, gute und sichere Fahrt.
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1: UNO zu Situation im Libanon, Zahl toter Kinder bei israelischen Angriffen hoch, Wassernotstand in Meran, Verordnung zur Einschränkung des Trinkwasserverbrauchs unterzeichnet. Das Wetter heute, sonnig und heiß. Im Studio David Gallmetzer. Einen schönen Tag. Nach Angaben des UNO-Kinderhilfswerks UNICEF sind im Libanon in der vergangenen Woche durchschnittlich 11 Kinder pro Tag bei israelischen Angriffen getötet oder verletzt worden. Insgesamt sind innerhalb von 7 Tagen 77 Kinder betroffen gewesen. Die Zahl sei erschütternd, sagte UNICEF-Sprecher Ricardo Pires. Hintergrund ist die deutliche Intensivierung der israelischen Angriffe im Libanon. Nach israelischen Angaben richten sich die Einsätze gegen Ziele der mit dem Iran verbündeten Hisbollah. 1,2 Milliarden Menschen weltweit leben mit einer psychischen Erkrankung. Das ist jeder siebte Mensch und doppelt so viele wie vor 30 Jahren. Das zeigt eine aktuelle Publikation im renommierten Medizinfachblatt The Lancet. Eine Arbeitsgruppe analysierte für die Studie aktuelle Daten zu den 12 häufigsten psychischen Störungen weltweit von 1990 bis 2023. Psychische Störungen gehören zu den häufigsten Erkrankungen weltweit und sind zudem die häufigste Ursache für gesundheitliche Behinderungen und Einschränkungen. Die Auswertung zeigt, dass Frauen häufiger betroffen sind als Männer. Besonders stark betroffen sind außerdem Jugendliche im Alter von 15 bis 19 Jahren. Die Schwerlastrakete New Glenn des Raumfahrtunternehmens Blue Origin ist bei einem Routinetest auf dem Weltraumbahnhof Cape Canaveral explodiert. Auf einem Livestream waren eine gewaltige Explosion und ein großer Feuerball zu sehen. Das Unternehmen des Amazon-Gründers Jeff Bezos sprach von einer Unregelmäßigkeit während des Tests. Die Mitarbeiter sind nicht verletzt worden. Die Ursache des Unglücks wird derzeit noch untersucht. Wegen anhaltender Trinkwasserknappheit hat Merans Bürgermeisterin Katharina Zeller die Nutzung von Trinkwasser in Obermais im Zentrum und in Sinig eingeschränkt. Verboten sind unter anderem das Befüllen privater Pools und das Waschen von Fahrzeugen. Die Stadt Meran reagiert mit der entsprechenden Verordnung auf sinkende Wasserreserven. Ziel der Maßnahme ist es, die Versorgung mit Trinkwasser für wesentliche Zwecke sicherzustellen. Neben den Verboten für Pools und Autowäsche ruft die Gemeinde auch Betriebe und Landwirtschaft zu einem sparsamen und effizienten Umgang mit Wasser. Auf. Und rund 72% der Südtiroler Beschäftigten halten es grundsätzlich für möglich, den derzeitigen Beruf bis zum 65. Lebensjahr unter bestimmten Voraussetzungen auszuüben. Neben finanziellen Anreizen sind Gesundheit und Arbeitsumfeld entscheidend. Das zeigt eine aktuelle Studie des Arbeitsförderungsinstituts AFI. Wer ältere Beschäftigte im Betrieb halten will, muss mehr bieten als ein Standardgehalt, betont AFI-Direktor Stefan Perini. Gefragt nach den Bedingungen, die ein längeres Arbeiten begünstigen würden, nennen die Arbeitnehmenden vor allem vier Faktoren: eine angemessene Bezahlung, weniger Stress am Arbeitsplatz, eine geringere körperliche Belastung und ein gutes Arbeitsklima.
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1: Serena Williams steht offenbar kurz vor einer Rückkehr auf die WTA-Tour. Wie die britische Zeitung The Telegraph berichtet, soll die 44-jährige Tennislegende für das am 8. Juni beginnende Rasenturnier im Londoner Stadtteil Queens eine Wildcard für den Doppelbewerb beantragt haben. Demnach könnte die 23-fache Grand-Slam-Siegerin gemeinsam mit der 19-jährigen Kanadierin Victoria Mboko antreten. Williams hatte ihre Karriere 2022 offiziell beendet. Die US-Amerikanerin zählt mit insgesamt 23 Grand-Slam-Titeln zu den erfolgreichsten Tennisspielerinnen der Geschichte. Das waren die aktuellen Themen zur Stunde.
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1: Das Wetter am heutigen Freitag. Die Sonne scheint meist von früh bis spät. Am Nachmittag entstehen über den Bergen nur ein paar harmlose Quellwolken. Die Temperaturen steigen auf Höchstwerte von 27 Grad in Sterzing bis 34 Grad in Bozen. Die Wettervorschau. Am morgigen Samstag wird es recht sonnig. Im Tagesverlauf ziehen einige hohe Wolkenfelder über Südtirol hinweg. Die Temperaturen liegen am Nachmittag zwischen 28 und 33 Grad. Der Sonntag bringt Sonne und Quellwolken. Später sind örtlich auch Gewitter möglich. Der Montag beginnt stellenweise mit Restwolken nächtlicher Schauer. Danach scheint verbreitet die Sonne mit einigen harmlosen Quellwolken am Nachmittag. Am Dienstag wird es unbeständiger und deutlich kühler. Im Tagesverlauf entstehen über Südtirol verteilt einige Regenschauer und Gewitter.
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5: Schönen Nachmittag aus der Landesverkehrsmeldezentrale.
2: Eine Einbahnregelung wegen Arbeiten gibt es unter anderem auf der Brenner Staatsstraße nördlich von Fahren, auf der Sarentaler Staatsstraße bei Punschen und auf der Passeirer Staatsstraße zwischen Riffian und Salthaus. Wegen eines 24-stündigen Streiks kann es heute bei den Zügen von Trenitalia, Italo, Trenord und Saat und bei den Bussen der Sassa und Simobil zu Änderungen und Ausfällen kommen. Die Mindestdienste sind gewährleistet. Gute Fahrt!

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1: Die Gemeinde Rasen-Antholz gibt bekannt, dass ein öffentlicher Wettbewerb zur Besetzung von einer Stelle als Koch oder Köchin in Voll- oder Teilzeit durchgeführt wird. Die Gesuche, die können bis Freitag, 26. Juni, 12 Uhr eingereicht werden. Das Gesuch zur Ausschreibung, das kann von der Homepage der Gemeinde Rasen-Antholz heruntergeladen werden. 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Die Gemeinde Xies sucht Verstärkung, und zwar einen spezialisierten Arbeiter oder Arbeiterin in Vollzeit, Einstieg so bald wie möglich. 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Dann informieren Sie sich jetzt im Personalamt unter 0474 97 87 83 oder auf der Homepage der Gemeinde Xies. Abgabefrist der Gesuche mit Stichtag 5. Juni diesen Jahres. 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
2: Bezirksgemeinschaft Überetsch-Unterland, Zelger zum Kommissär ernannt. Über 900 Ebola-Verdachtsfälle in der Demokratischen Republik Kongo. Das Wetter heute, sonnig und heiß. Im Studio David Gallmetzer. Einen schönen Nachmittag. Der Bürgermeister von Terlan, Hans-Jörg Zelger, ist zum außerordentlichen Kommissär der Bezirksgemeinschaft Überetsch-Unterland ernannt worden. Seine Ernennung war notwendig geworden, nachdem die Autonome Sektion Bozen des Regionalen Verwaltungsgerichts mit einer Verfügung im Dringlichkeitsweg die Aussetzung des Beschlusses der Bezirksgemeinschaft verfügt hatte, mit dem die Zusammensetzung des Bezirksrats genehmigt worden war. Die Maßnahme des Verwaltungsgerichts erfolgte, nachdem die Gemeinde Pfatten gegen die Bezirksgemeinschaft Überetsch-Unterland, die Gemeinde Leifers und das Land sowie die von der Gemeinde Leifers entsandten Vertreterinnen und Vertreter Rekurs eingereicht hatte. Durch die Aussetzung des Beschlusses verlor die Bezirksgemeinschaft in der Folge auch ihren Präsidenten und den Bezirksausschuss. Im Festsaal der Stadtgemeinde Bozen hatte gestern das vierte Job-Speed-Dating stattgefunden, eine Initiative, die Unternehmen und Menschen mit Beeinträchtigung auf Jobsuche zusammenbringt. Das von der Stadtgemeinde initiierte Projekt startete am 4. Februar mit dem ersten Treffen in der Gärtnerei Schuljan und entwickelte sich über mehrere Termine bis zur gestrigen Veranstaltung weiter. Die kurzen und informellen Gespräche ermöglichen es, die Barrieren traditioneller Auswahlverfahren zu überwinden und die Kompetenzen der Menschen über ihren Lebenslauf hinaus sichtbar zu machen, erklärt der Beauftragte des Bürgermeisters für Menschen mit Beeinträchtigung Ulrich Seitz. Wegen seines Erfolgs soll das Projekt auch in Zukunft fortgeführt werden. In der Demokratischen Republik Kongo gibt es nach Angaben der Weltgesundheitsorganisation inzwischen 906 bekannte Ebola-Verdachtsfälle. Darunter sind 223 mutmaßliche Todesfälle im Zusammenhang mit dem Virus, die derzeit untersucht würden. Mittlerweile konnten auch 7 Ebola-Fälle in Uganda bestätigt werden, von denen 3 aus dem Kongo eingeschleppt worden sind. Die Sterblichkeitsrate unter den bestätigt infizierten Menschen liegt zwischen 30% und 50%. 1,2 Milliarden Menschen weltweit leben mit einer psychischen Erkrankung. Das ist jeder 7. Mensch und doppelt so viele wie vor 30 Jahren. Das zeigt eine aktuelle Publikation im renommierten Medizinfachblatt The Lancet. Eine Arbeitsgruppe analysierte für die Studie aktuelle Daten zu den 12 häufigsten psychischen Störungen weltweit von 1990 bis 2023. Psychische Störungen gehören zu den häufigsten Erkrankungen weltweit und sind zudem die häufigste Ursache für gesundheitliche Behinderungen und Einschränkungen. Die Auswertung zeigt, dass Frauen häufiger betroffen sind als Männer. Besonders stark betroffen sind außerdem Jugendliche im Alter von 15 bis 19 Jahren. Wegen anhaltender Trinkwasserknappheit hat Merans Bürgermeisterin Katharina Zeller die Nutzung von Trinkwasser in Obermais, im Zentrum und in Sinig eingeschränkt. Verboten sind unter anderem das Befüllen privater Pools und das Waschen von Fahrzeugen. Die Stadt Meran reagiert mit der entsprechenden Verordnung auf sinkende Wasserreserven. Ziel der Maßnahme ist es, die Versorgung mit Trinkwasser für wesentliche Zwecke sicherzustellen. Neben den Verboten für Pools und Autowäsche ruft die Gemeinde auch Betriebe und Landwirtschaft zu einem sparsamen und effizienten Umgang mit Wasser auf.
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2: Der HC Pustertal treibt seine Kaderplanung für die kommende Saison weiter voran und hat die Verpflichtung von Torhüter Colin Furlong bekannt gegeben. Der 28-Jährige kehrt damit nach 8 Jahren zum Verein aus Bruneck zurück und erhält einen 2-Jahres-Vertrag. Furlong war einst als unbekannter Universitätsspieler nach Südtirol gekommen und absolvierte 3 erfolgreiche Jahre im Trikot der Wölfe. Danach folgten Stationen bei Gröden und Ritten. Der inzwischen eingebürgerte Kanadier stand zuletzt auch im erweiterten WM-Kader der italienischen Nationalmannschaft. Im Tor bildet Furlong künftig gemeinsam mit Eddie Pasquale das Goalie-Duo der Pusterer. Das waren die aktuellen Themen zur Stunde.
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2: Das Wetter am heutigen Freitag. Die Sonne scheint meist von früh bis spät. Am Nachmittag entstehen über den Bergen nur ein paar harmlose Quellwolken. Die Temperaturen steigen auf Höchstwerte von 27 Grad in Sterzing bis 34 Grad in Bozen. Die Wettervorschau. Am morgigen Samstag wird es recht sonnig. Im Tagesverlauf ziehen einige hohe Wolkenfelder über Südtirol hinweg. Die Temperaturen liegen am Nachmittag zwischen 28 und 33 Grad. Der Sonntag bringt Sonne und Quellwolken. Später sind örtlich auch Gewitter möglich. Der Montag beginnt stellenweise mit Restwolken nächtlicher Schauer. Danach scheint verbreitet die Sonne mit einigen harmlosen Quellwolken am Nachmittag. Am Dienstag wird es unbeständiger und deutlich kühler. Im Tagesverlauf entstehen über Südtirol verteilt einige Regenschauer und Gewitter.
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4: Guten Nachmittag aus der Landesverkehrsmeldezentrale. Es begrüßt Sie Manuel Scutellaro. Auf der Brennerautobahn in Richtung Süden zwischen Trient Süd und Affi gibt es abschnittsweise Kolonnenverkehr wegen Überlastung. Wegen eines 24-stündigen Streiks kommt es bis 21 Uhr zu Zugausfällen und Verspätungen bei Trenitalia, Italo, Trenord und der SAT. Auch bei den Bussen von Sasa und C-Mobil sind Ausfälle bis 24 Uhr möglich. Und noch ein Hinweis, an diesem Samstag werden in Nordtirol die Brennerautobahn sowie die Brennerbundesstraße wegen einer Demonstration auf österreichischer Seite von 11 bis 19 Uhr gesperrt. Die A22 ist in Richtung Norden zwischen Sterzing und der Grenze schon ab 10:30 Uhr vormittags bis 20 Uhr gesperrt. Für den Schwerverkehr über 7,5 Tonnen gilt ein Fahrverbot von 7 bis 20 Uhr auf dem gesamten Straßennetz Südtirols und auf der Brennerautobahn in Richtung Norden. Es wird angeraten, am Samstag auf nicht notwendige Autofahrten zu verzichten. Auch am Sonntag kann es deswegen zu Staus und Kolonnenbildungen kommen. Unterwegs, gute und sichere Fahrt!

Sommer und den lassen wir uns schmecken. Auch ja, wenn die Temperaturen ein bisschen zu hoch des Guten sind. Da wird fleißig geschwitzt in Südtirol. 30 Grad, ha, das ist nix. Da gehen wir drüber, klar.

Präsidentin recht hat, hat sie vollkommen recht. Endlich, der Sommer ist da. Und es wie einige sagen, viel zu früh. Ich habe vorhin die 30 Grad Marke angesprochen. Und ich könnte jetzt aufzählen, wo denn überall über 30 Grad derzeit herrscht. Aber die Liste, die wird wesentlich kürzer, wenn man Orte aufzählt, wo es denn nicht 30 Grad derzeit hat. Es ist ja wirklich beachtlich. Ne? Und das Wetter im Einzelnen, sprich im Genauen, bei uns in gut eine Viertelstunde, 20 Minuten, machen wir 20 Minuten, da gibt's genaueres dazu. Zunächst ein bisschen Musik. Eddie Grant am Start und ich darf mich auch vorstellen, am Mikrofon hat der Roland.

0: Helmut Wöhler und seine Gisela, 15 Uhr und 18 Minuten.
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0: Und es gibt jetzt einen Titel aus Südtirol von und mit Anna Zueck. Einen schönen Nachmittag.

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1: Sagen wir uns der Michael Sendler und wir bleiben bei aktuellen Schlager. Kollege Alexander Lanz hatte heute immer im Muntermacher bereits die Ehre. Ich darf's denn gleich tun. Und zwar die neue von Helene Fischer ankündigen. Heute Nacht, so heißt die Nummer, bei uns ein Hit der Stunde.

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1: Ja, dann sommerlichen Gruß hier aus dem Sendestudio in der Pfalz. Wir haben es 3 Minuten nach 4:30 und der Hinweis für morgen Vormittag.
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1: einem Mann, der sich Tradition und Tirol an den Hut gesteckt hat, im wahrsten Sinne des Wortes. Im Studio begrüßen dürfen wir Christoph Schmid, Landeskommandant der Südtiroler Schützen, an diesem Samstag zwischen 11 und 12 Uhr.
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0: Das Wetter in Südtirol am heutigen Freitag.
1: Das kräftige Hoch sorgt auch heute für viel Sonnenschein und stabile Verhältnisse. Jetzt am Nachmittag entstehen über den Bergen nur ein paar harmlose Quellwolken. Die Temperaturen steigen noch auf Höchstwerte von 27 bis 34 Grad in den Tälern, auf den Bergen in 2000 Metern Werte um 15 Grad. Am Wochenende geht es dann recht sonnig weiter. Morgen Samstag ziehen aber ein paar dichtere Schleierwolken durch und am Sonntag sind am Nachmittag auch ein paar Gewitter möglich. Am Montag lockern Restwolken auf und danach scheint wieder im Großteil des Landes die Sonne. Am Dienstag wird es unbeständiger und im Tagesverlauf entstehen über Südtirol verteilt einige Regenschauer und Gewitter. Gleichzeitig gehen die Temperaturen deutlich zurück. Soweit die aktuellen Aussichten. Am Mikrofon verabschiedet sich Günter Geier.
2: Ja, vielen Dank, Freitagnachmittag, und das ist der Kollege vom Wetter.
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2: Ja, wir bleiben bei Informationen. Es wird zwar auch schon in unserer Werbeabteilung darauf hingewiesen, aber es gibt auch bei mir in der Sendung einen Hinweis zum Open Air im Steinbruch. Schauen Sie am morgigen Samstag ab 18 Uhr, da wäre es soweit, da wird der Wieser Steinbruch zur Bühne für ein Konzerterlebnis der außergewöhnlichen Art. Mit den Draufgängern, den Gaudi-Musikanten und DJ Fabi, dazu auch jetzt auch ein paar Worte vom Obmann der Musikkapelle Oberbozen, Werner Oberrauch.
3: Die Musikkapelle Oberbozen feiert dieses Jahr ihr 100-jähriges Bestehen. Neben den normalen, alljährlichen Konzerten haben wir einige außerordentliche Highlights auf dem Programm. Wie zum Beispiel findet das Wochenende unser Eventwochenende statt. Am Samstag ist das große Open Air im Wieser Steinbruch geplant. Los geht's dabei ab 18 Uhr. Als Vorgruppe spielen die Gaudi-Musikanten. Ab 21 Uhr spielen dann die Draufgänger auf. Die Draufgänger seien eine österreichische Coverband im Bereich Partyschlager. Die größten Hits dabei seien Hallo kleine Maus, Marie, Cordula Grün oder auch Happy Wife, Happy Life. Anschließend lässt dann noch DJ Fabi in Abend ausklingen. Weiter geht's dann am Sonntag mit einem großen Einzug in Form eines Sternmarsches, ausgehend vom Dorfzentrum zum Festplatz nach Oberbozen. Mit dabei seien sie in der Partnerkapelle aus Reichersbeuern sowie alle Rhythmusikkapellen. Am Abend spielen dann noch Blechbizim auf. Ich möchte alle Südtirolerinnen und Südtiroler zu einem dieser Events oder gerne auch zu beiden nach Oberbozen einladen.
2: Da wird doch einiges geboten, gell? Open Air im Steinbruch. Tickets dazu gibt's dann im Internet, im Vorverkauf oder auch an der Abendkasse. Wir wünschen eine gute Unterhaltung.

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1: Hohe Waldbrandgefahr im Finchgau. Brennerblockade. Confindustria Belluno-Präsidentin Berton spricht von gefährlichem Präzedenzfall. Das Wetter heute, sonnig und heiß. Im Studio David Karlmetzer. Einen schönen Nachmittag. Wegen anhaltender Trockenheit und hoher Temperaturen ist die Waldbrandgefahr in ganz Südtirol deutlich erhöht. Besonders kritisch ist die Lage derzeit im Finchgau, wo Böden, Vegetation und Waldbestände nach mehreren niederschlagsarmen Wochen als extrem trocken gelten. Das Forstinspektorat Schlanders meldete heute Temperaturen von mehr als 30 Grad, eine Luftfeuchtigkeit von unter 30% sowie mäßigen Westwind. Der sogenannte Oberwind könnte die Ausbreitung möglicher Brände zusätzlich begünstigen. Angesichts der Wetterlage sowie des erwarteten erhöhten Verkehrsaufkommens rund um die angekündigte Brennersperre am Samstag und das verlängerte Feiertagswochenende wurde das Gefährdungspotenzial für Waldbrände im Warnlagebericht auf die zweithöchste Warnstufe Orange angehoben. Die für morgen geplante Brennerblockade sorgt auch im Veneto für heftige Kritik. Die Präsidentin von Confindustria Belluno Dolomiti, Lorraine Berton, bezeichnet die geplante Unterbrechung des Verkehrs infolge einer Umweltprotestaktion auf österreichischer Seite als schwerwiegenden Präzedenzfall. Sie fordert deshalb einen neuen Mobilitätsplan für Mitteleuropa mit zusätzlichen Verkehrskorridoren und einer intelligenten Verteilung der Verkehrsströme über die Alpen. Als mögliche Alternative nannte Berton eine schnelle und nachhaltige Nordverbindung zwischen dem östlichen Veneto, Österreich und Deutschland. Der Bürgermeister von Terlan, Hans-Jörg Zelger, ist zum außerordentlichen Kommissär der Bezirksgemeinschaft Überetsch-Unterland ernannt worden. Seine Ernennung war notwendig geworden, nachdem die autonome Sektion Bozen des regionalen Verwaltungsgerichts mit einer Verfügung im Dringlichkeitsweg die Aussetzung des Beschlusses der Bezirksgemeinschaft verfügt hatte, mit dem die Zusammensetzung des Bezirksrats genehmigt worden war. Die Maßnahme des Verwaltungsgerichts erfolgte, nachdem die Gemeinde Pfatten gegen die Bezirksgemeinschaft Überetsch-Unterland, die Gemeinde Leifers und das Land sowie die von der Gemeinde Leifers entsandten Vertreterinnen und Vertreter Rekurs eingereicht hatte. Durch die Aussetzung des Beschlusses verlor die Bezirksgemeinschaft in der Folge auch ihren Präsidenten und den Bezirksausschuss. Rund drei Wochen nach der Vereidigung der neuen ungarischen Regierung hat die Europäische Union eingefrorene Finanzmittel in Höhe von mehr als 16 Milliarden Euro für das Land freigegeben. Das Geld wird aufgrund der in kurzer Zeit erzielten großen Fortschritte bei Investitionen, Regionalförderung und Korruptionsbekämpfung freigegeben, sagte EU-Kommissionspräsidentin Ursula von der Leyen heute in Brüssel. Es müssten weitere Schritte gemacht werden, aber man sei auf dem richtigen Weg, fügte sie hinzu. Der HC Pustertal treibt seine Kaderplanung für die kommende Saison weiter voran und hat die Verpflichtung von Torhüter Colin Furlong bekannt gegeben. Der 28-Jährige kehrt damit nach 8 Jahren zum Verein aus Bruneck zurück und erhält einen 2-Jahres-Vertrag. Furlong war einst als unbekannter Universitätsspieler nach Südtirol gekommen und absolvierte 3 erfolgreiche Jahre im Trikot der Wölfe. Danach folgten Stationen bei Gröden und Ritten. Der inzwischen eingebürgerte Kanadier stand zuletzt auch im erweiterten WM-Kader der italienischen Nationalmannschaft. Im Tor bildet Furlong künftig gemeinsam mit Eddie Pasquale das Goalie-Duo der Pusterer. Das waren die aktuellen Themen zur Stunde.
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1: Das Wetter am heutigen Freitag. Die Sonne scheint meist von früh bis spät. Am Nachmittag entstehen über den Bergen nur ein paar harmlose Quellwolken. Die Temperaturen steigen auf Höchstwerte von 27 Grad in Sterzing bis 34 Grad in Bozen. Die Wettervorschau. Am morgigen Samstag wird es recht sonnig. Im Tagesverlauf ziehen einige hohe Wolkenfelder über Südtirol hinweg. Die Temperaturen liegen am Nachmittag zwischen 28 und 33 Grad. Der Sonntag bringt Sonne und Quellwolken. Später sind örtlich auch Gewitter möglich. Der Montag beginnt stellenweise mit Restwolken nächtlicher Schauer. Danach scheint verbreitet die Sonne mit einigen harmlosen Quellwolken am Nachmittag. Am Dienstag wird es unbeständiger und deutlich kühler. Im Tagesverlauf entstehen über Südtirol verteilt einige Regenschauer und Gewitter.
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4: Schönen Nachmittag aus der Landesverkehrsmeldezentrale. Auf der Trainer Autobahn in Richtung Süden zwischen Neumarkt und Affi Kolonnenverkehr wegen Überlastung. Wegen eines 24-stündigen Streiks kann es heute bei den Zügen von Trenitalia, Italo, Trenucht und Saat und bei den Bussen der Sassa und Simobil zu Veränderungen und Ausfällen kommen. Gute Fahrt!
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Unvergleichlich, die Stimme kennt man natürlich, Semina Rossi bei uns im Nachmittagsprogramm. Und gute Musik im Ohr und heiße Temperaturen da draußen. Weit über 30 Grad in vielen Teilen des Südtirols und da sucht man natürlich, das ist klar, Abkühlung. Sei es durch kühle Getränke oder eben auch im Schwimmbad. Und wir haben einen sehr interessanten Beitrag für Sie vorbereitet. Da geht's um die Preisvergleiche in den Südtiroler Schwimmbädern. Das Ganze bei uns in genau 3 Minuten.

0: Viertel vier und wie angesprochen, uns zieht's ins Schwimmbad. Schauen Sie, die Verbraucherzentrale Südtirol, die hat ihre aktualisierten Preisvergleiche der Südtiroler Freischwimmbäder für heuer veröffentlicht. Ziel ist es, Konsumenten einen besseren Überblick über Eintrittspreisermäßigungen und Angebote zu geben und damit eine bewusstere Planung von Sommerausflügen zu ermöglichen. Und je nach Budget können so unterschiedliche Bäder gezielt ausgewählt werden. Positiv vermerkt die Verbraucherzentrale Südtirol eine leichte Verbesserung bei der Online-Transparenz. Immer mehr Betreiber, die stellen ihre Preislisten und Informationen auf ihren Webseiten zur Verfügung. Dennoch bestehen weiterhin Kritikpunkte, etwa unklare Angaben zur jeweiligen Saison oder eine verspätete Veröffentlichung von Saisonskarten, wodurch eben Vorverkaufsaktionen teilweise nicht rechtzeitig genutzt werden können. Die Verbraucherchefin Gunde Bauhofer dazu.
1: Die gute Nachricht ist, dass viele Schwimmbäder die Preise unverändert gelassen haben oder sogar verbilligt haben. Diese sind in unserer Tabelle blau hervorgehoben. Trotzdem gibt es über alle Kategorien von Eintrittskarten hinweg eine durchschnittliche Teuerung von 2,31%, die immerhin moderat ausfällt, aber trotzdem sich bemerkbar macht.
2: Es gibt eine Reihe an Ermäßigungen, Sondertarifen und vergünstigten Eintritten. Zum Beispiel für Familien, Kinder, Studierende und Senioren gibt es vergünstigten Einlass ab bestimmten Uhrzeiten, Punkte oder Vorteilskarten, Gratis-Eintritte für Kleinkinder, Gratis- oder vergünstigter Einlass für Menschen mit Behinderung und teilweise auch für deren Begleitpersonen.
1: Der Preis für eine Tageskarte für Kinder liegt zwischen 3 Euro und 6,50 Euro und jener für Erwachsene zwischen 6 Euro und 10,90 Euro, also doch deutliche Unterschiede zwischen den einzelnen Schwimmbädern. Bei den Saisonskarten sind wir bei den Kindern zwischen 35 und 129 Euro und bei den Erwachsenen zwischen 70 und 186 Euro. Die Preise der Thermen- und Ganzjahresbäder sind höher.
2: Die höchsten Preise finden sich weiterhin vor allem bei ganzjährig geöffneten Schwimmbädern und Badeanlagen, die aufgrund ihres erweiterten Angebots und höherer Betriebskosten teurer sind. In den nächsten Wochen werden im Preisvergleich der VZS nachträglich noch einige Schwimmbäder ergänzt, die zum Zeitpunkt der Erhebung vor einigen Tagen die Eintrittspreise noch nicht bestimmt hatten. Der Preisvergleich der Südtiroler Freischwimmbäder ist auf der Homepage der Verbraucherzentrale Südtirol einsehbar.
0: Ja, vielen Dank an die Kollegin Petra Farkas. Da ist einiges zu den Preisvergleichen in den Südtiroler Freibädern.
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0: So, und wir bleiben auch musikalisch in der heißen Jahreszeit mit Nick B. um 16 Uhr und 18 Minuten. Und ja, das Ganze mit einem bassigen Titel. Wir rocken ihn diesen Sommer. Na denn, los geht's.

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1: Aus der Landesverkehrsmeldezentrale begrüßt Sie Renate Stauder. Morgen Samstag werden in Nordtirol die Brennerautobahn sowie die Brenner Bundesstraße wegen einer Demonstration auf österreichischer Seite von 11 Uhr bis 19 Uhr gesperrt. Die A22 ist in Richtung Norden zwischen Sterzing und der Grenze von 10.30 Uhr bis 20 Uhr gesperrt. Für den Schwerverkehr über 7,5 Tonnen gilt ein Fahrverbot von 7 Uhr bis 20 Uhr auf dem gesamten Straßennetz Südtirols und auf der A22 in Fahrtrichtung Norden. Es wird angeraten, morgen auf nicht notwendige Autofahrten zu verzichten. Auch heute und am Sonntag kann es zu Verzögerungen kommen. Gute Fahrt!
2: Ja, das ist die Kollegin aus der Verkehrsmeldezentrale in Bozen. Besten Dank dafür.
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2: Ja, da bemühen wir uns immer und immer wieder. Tja, und immer wieder hat man eben auch die Meldung von eben gehört. In den letzten Tagen geht die rauf und runter. Bin überzeugt, dass es doch einige sein werden, die sie dennoch nicht beherzigen. Und da stehen sie dann morgen im Stau und wissen nimmer aus. Wir aber nicht, ne? Wir haben es gehört. Deswegen Auto und bleibt schön zu Hause. Da haben wir dann auch Zeit, viel, viel Musik zu hören. Zum Beispiel ihn hier, Graziano und seine neue unser Hit der Stunde. Bei mir bin.

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1: Am heutigen Freitag beginnt seit um 20 Uhr im Stadttheater von Bruneck Taku, ein Konzertabend zwischen Song, Improvisation und elektronischer Live-Klangbearbeitung mit dem neuen Trio von Marion Feichter, Daniel Moser und Daniel Hofstetter. Ebenso heute um 19.30 Uhr und zwar in Seis in der Maria-Hilf-Kirche Marien singen, traditionelle und neue Marienlieder, gesungen von den Geschwistern Brünster. Die Buchvorstellung am heutigen Freitag und niemand hatte jemals gesagt, was passiert hier eigentlich? Sexualisierte Gewalt und das Schweigen darüber in Südtirol im Theater in der Altstadt von Meran heute um 19 Uhr. Eine weitere Buchvorstellung, das Flüstern der Mauern, und zwar mit Martina Theiner in der Bibliothek von Rabland um 19.30 Uhr. Lange Nacht der Kirchen, heuer wurde das Motto Mut einander festgelegt. Es verbindet die Aspekte Mut und Miteinander, Miteinander, Mut einander, Mut machen. In Südtirol und zwar ganztägig, alle Infos dazu gerne unter www.bz-bx.net. Ein Kleidertausch in Innichen in Zusammenarbeit mit dem Verein Elise in der Bibliothek von Innichen von 18 bis 21 Uhr. Kultur.raum-südtirol-salzburg. Süßtirol und Salzburg. Gegensätze, dazu Näheres im Walterhaus in Bozen, heute am Freitag um 18 Uhr. Jubiläumsfeier 225 Jahre Musikkapelle Füllners, dauernd bis zum kommenden Sonntag, 31. Mai in St. Peter Füllners. Zum morgigen Samstag, das wäre der 30. Mai, Klarinettenzauber in der Pfarrkirche von Kaltern um 20.30 Uhr. Das Konzert der Musikfreunde gibt das Konzert, das von Michael Hillebrand einstudiert wurde. Gastdirigentin und Solistin ist Andrea Götzsch. 100 Jahre Musikkapelle Oberbozen, ein Konzert, die Draufgänger um 19.30 Uhr in Oberbozen. Gospel and More mit der Chorgemeinschaft La Voce und dem Gospelchor Auludis in der Kapuzinerkirche von Bruneck um 19 Uhr am kommenden Samstag, also morgen am 30. Mai. Literatur im Garten, um 15 Uhr geht's los im Ragenhaus von Bruneck. Figurentheater mit Gernot Nagelschmidt und vielen anderen Vorstellungen, ebenso mit Lesungen dabei. Die Biennale Gardena öffnet am morgigen Samstag um 10 Uhr. Die Biennale findet an drei zentralen Orten im Tal statt, St. Ulrich, St. Christina und im Jurak, dauernd bis zum 13. September. Nun zum Sonntag, 31. Mai, Lesung und Gespräch, die Wolken von beiden Seiten gesehen, mit Clemens Renoldner, moderiert von Ferruccio Lelecave, im Theater in der Altstadt von Meran um 18 Uhr. Filmfest, 30 Jahre katholischer Familienverband Südtirol, großes Familienfest zum 60-jährigen Jubiläum, im Vincentinum von Brixen um 10.30 Uhr an diesem kommenden Sonntag. Ebenso am Sonntag Flohmarkt in Percha. Die Pustertaler Flohmarktfreunde organisieren beim Parkplatz Empreis einen Flohmarkt von 8 bis 17 Uhr. Der 26. Cortina d'Ubiaco Run, da wird gestartet um 8 Uhr, dauernd bis 16 Uhr und zwar bis zum kommenden Montag, 1. Juni. Noch etwas vom kommenden Montag, 1. Juni. Ungewöhnliche Fußballspiele, bizarre echte Stories aus aller Welt mit Jörg Heinisch. 31 Jahre war er Fußball-Literaturexperte in der Bibliothek von Innichen. Diese Vorstellung bzw. Buchvorstellung um 19.30 Uhr. Dienstag, 2. Juni, Bühne frei für junge Künstler, Künstlerinnen und Musiker, Musikerinnen aus der Gemeinde zeigen ihr Können auf der großen Bühne in Steineck auf dem Festplatz abends um 21 Uhr. Mittworth, 3. Juni, Tiroler Dorfgeschichten, Heiter und lebendig erzählt. Ein abendlicher Spaziergang durch Dorf Tirol wird zur charmanten Zeitreise. Und zwar um 20 Uhr beim Tourismusverein Dorf Tirol. Weitere Infos dazu auch gerne unter www.merano-südtirol.it.
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zwei Brüder, die wir gerne hören bei uns im Musikprogramm, Vincent und Fernando. Und von Südtirol nach Österreich, um genau zu sein, in einem Wiener Vorort, für uns der Andi Borg, um 8 vor 5.

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6: Nachtragshaushalt verabschiedet Gelder für Entwicklung, Infrastruktur und sozialen Zusammenhalt. Hohe Waldbrandgefahr im Finchgau. Das Wetter morgen, Sonne und hohe Wolkenfelder. Im Studio David Gahlmetzer. Einen schönen Nachmittag. Die Landesregierung hat den Nachtragshaushalt 2026 verabschiedet und damit ein Maßnahmenpaket im Umfang von über 1 Milliarde Euro beschlossen. Im Zentrum stehen der Abbau der Schulden, gezielte Investitionen in Infrastruktur, Gesundheit.

0: Freiheit und Innovation sowie der Ausbau sozialer und öffentlicher Dienstleistungen. Die Landesregierung verfolgt eine Doppelstrategie aus finanzieller Konsolidierung und zukunftsorientierten Investitionen. Durch die vorzeitige Rückzahlung von Darlehen soll die Verschuldung reduziert und zusätzlicher finanzieller Spielraum geschaffen werden. Weiters werden gezielt Mittel in strategische Bereiche gelenkt. Dazu zählen der Ausbau des Innovationsstandorts Neutech-Park, neue Infrastrukturprojekte wie Bahn- und Straßenbauvorhaben, Radwege sowie Maßnahmen im öffentlichen Nahverkehr, darunter neue Züge und Verkehrsprojekte. Wegen anhaltender Trockenheit und hoher Temperaturen ist die Waldbrandgefahr in ganz Südtirol deutlich erhöht. Besonders kritisch ist die Lage derzeit im Finchgau, wo Böden, Vegetation und Waldbestände nach mehreren niederschlagsarmen Wochen als extrem trocken gelten. Das Forstinspektorat Schlanders meldete heute Temperaturen von mehr als 30 Grad, eine Luftfeuchtigkeit von unter 30% sowie mäßigen Westwind. Der sogenannte Oberwind könnte die Ausbreitung möglicher Brände zusätzlich begünstigen. Angesichts der Wetterlage sowie des erwarteten erhöhten Verkehrsaufkommens rund um die angekündigte Brennersperre am Samstag und das verlängerte Feiertagswochenende wurde das Gefährdungspotenzial für Waldbrände im Warnlagebericht auf die zweithöchste Warnstufe Orange angehoben. Der neue Kollektivvertrag für die Berufsfeuerwehr steht kurz vor dem Abschluss. Durch die Neuerungen will das Land die Weichen stellen, damit die Landesverwaltung weiterhin qualifizierte und motivierte Feuerwehrmänner und Frauen für diesen Dienst gewinnen kann, sagte die zuständige Landesrätin Magdalena Amhof bei einem Besuch in der Landesagentur für Bevölkerungsschutz. Die Neuerungen sollen den besonderen Anforderungen und Diensten stärker Rechnung tragen. Die Rahmenrichtlinien für den Vertrag werden der Landesregierung in diesen Tagen zur Genehmigung vorgelegt. Die für morgen geplante Brennerblockade sorgt auch im Veneto für heftige Kritik. Die Präsidentin von Confindustria Belluno Dolomiti, Loren Berton, bezeichnet die geplante Unterbrechung des Verkehrs als schwerwiegenden Präzedenzfall. Sie fordert deshalb einen neuen Mobilitätsplan für Mitteleuropa mit zusätzlichen Verkehrskorridoren und einer intelligenten Verteilung der Verkehrsströme über die Alpen. Als mögliche Alternative nannte Berton eine schnelle und nachhaltige Nordverbindung zwischen dem östlichen Veneto, Österreich und Deutschland. Und Russland bereitet nach Angaben des ukrainischen Präsidenten Volodymyr Zelensky einen neuen Großangriff auf die Ukraine vor. Zelensky berief sich heute in einem Beitrag auf Telegram auf Geheimdiensterkenntnisse. Die Umsetzung von Vereinbarungen mit Partnern über die Lieferung von Luftabwehrsystemen dürfe nicht verzögert werden. Russland kündigte am Montag systematische Angriffe auf Ziele in Kiew an. Zudem forderte die Regierung in Moskau Ausländer und Diplomaten auf, die ukrainische Hauptstadt zu verlassen. Diese Aufforderung wurde international scharf verurteilt.
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0: Die Wettervorschau. Am morgigen Samstag wird es recht sonnig. Im Tagesverlauf ziehen einige hohe Wolkenfelder über Südtirol hinweg. Die Temperaturen liegen am Nachmittag zwischen 28 und 33 Grad. Der Sonntag bringt Sonne und Quellwolken, später sind örtlich auch Gewitter möglich. Der Montag beginnt stellenweise mit Restwolken nächtlicher Schauer. Danach scheint verbreitet die Sonne mit einigen harmlosen Quellwolken am Nachmittag. Am Dienstag wird es unbeständiger und deutlich kühler. Im Tagesverlauf entstehen über Südtirol verteilt einige Regenschauer und Gewitter.
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3: Hier ist die Landesverkehrsmeldezentrale mit Manuel Scutolaro. Grüß Gott. Auf der Brenner Autobahn in Richtung Süden zwischen Neumarkt und Affi gibt es Kolonnenverkehr wegen Überlastung. Wegen Überlastung kommt es zu Kolonnenbildungen auch in Bozen vom Vögeltunnel bis zur Eisack-Uferstraße sowie auf der Umfahrung von Brixen-Mitte bis zur Vittorio-Veneto-Straße. Und wegen eines 24-stündigen Streiks kommt es bis 21 Uhr zu Zugausfällen und Verspätungen bei Trenitalia, Italo, Trenord und der Saat. Und auch bei den Bussen von Sasa und Simobil kann es noch bis 24 Uhr zu Ausfällen kommen. All unterwegs, gute und sichere Fahrt!
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5: Ja genau, so ist es denn. 5 Minuten nach 5, Feierabend für die allermeisten Südtiroler und Wochenende in greifbarer Nähe und wird wieder ein langes Wochenende, denn Dienstag muss ja erwähnt sein, wieder ein Feiertag. Tja, und viele schlaue Südtiroler, die machen da Bonte. So schaut's denn aus. Na, die haben's gut, gell? Aber gut, klar, selbstverständlich, wir gönnen es ihnen. mal ein bisschen rosten, ausspannen. Bei dem schönen Wetter ideal.

0: Johnny und die Angelika, Melody hatte dann vor allem Ende der 80er, Anfang der 90er ihre ganz große und vor allem auch erfolgreiche Zeit. Zurück in der Gegenwart, wir haben es 16:45 und der Hinweis für morgen, da gibt es nämlich auch richtig gute Musik.
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Sie haben es gehört, Frankreich lässt grüßen, Sibylle um 5:05 und wir kommen zu aktuellen, zu richtig guten Schlager, wie ich hinzufügen möchte. Unser Hit der Stunde mit Wind und wenn es Sommer wird.

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1: Mit David Gallmetzer einen schönen Nachmittag. Die Landesregierung hat den Nachtragshaushalt 2026 verabschiedet und damit ein Maßnahmenpaket im Umfang von über 1 Milliarde Euro beschlossen. Im Zentrum stehen der Abbau der Schulden, gezielte Investitionen in Infrastruktur, Gesundheit und Innovation sowie der Ausbau sozialer und öffentlicher Dienstleistungen. Die Gemeinschaftshäuser in Naturns, Malz und Dinichen sind heute offiziell in Betrieb gegangen. Sie bündeln Gesundheits- und Sozialdienste unter einem Dach und sollen die wohnortnahe Versorgung sowie den Zugang zu Leistungen für die Bevölkerung vereinfachen. Die geplante Steinschlag-Schutzgalerie entlang der Finschker Staatsstraße im Abschnitt La Chanda bei Kastelbeltschar soll nach vertieften geologischen Untersuchungen deutlich erweitert werden. Die Kosten steigen auf insgesamt 14,58 Millionen Euro. Die Galerie wird nun rund 338 Meter lang und damit um 88 Meter länger als zunächst vorgesehen. Mehr dazu in unseren Nachrichten zur Folgenstunde und damit soweit der Vorschau. Am morgigen Samstag wird es recht sonnig. Im Tagesverlauf ziehen einige hohe Wolkenfelder über Südtirol hinweg. Die Temperaturen liegen am Nachmittag zwischen 28 und 33 Grad.
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0: Ja, hier ist wohl zu viel gefeiert worden. Udo Lindenberg, auch als Panikrocher bekannt. Der feierte erst vor kurzem seinen 80. Geburtstag. Wir haben darüber berichtet. Und jetzt? Naja, jetzt liegt er im Krankenhaus. Er brauche laut seinem Management eine mehrwöchige Auszeit. Genauere Details zu seinem Gesundheitszustand, die wurden nicht genannt. Trotzdem möchte sein Umfeld beruhigen. Udo Lindenberg, der muss nur mal gerade auf die Bremse treten, gesundheitlich. Danach geht's natürlich weiter.
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0: Übrigens, Udo Lindenberg, ganz aktuell hat sich vor gut einer halben Stunde öffentlich über seine sozialen Netzwerke gemeldet und er meint, ich lasse mir gerade mal wieder von den Doktoren meine lästige Gastritis verscheuchen. Tja, die schaut leider ab und zu vorbei. Und wenn er schon mal dabei ist, lasse er noch einen Routinecheck machen. Der Laden soll ja schließlich noch ein bisschen durchhalten. Mindestens bis 100 Jahre. Toi, toi, toi. Da wünschen wir ja alles Gute. Und Udo Lindenberg jetzt auch bei uns im Musikprogramm um 5 nach halb 6.

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0: Schlager aus der Schweiz und vom Traum zu einem Albtraum, zumindest aus Sicht der Autofahrer. Sie wissen, seit Tagen, na was sage ich, seit Wochen gibt es in Südtirol heftige Kritik zur angekündigten Protestaktion am Brenner auf österreichischer Seite diesen Samstags, also morgen. Dadurch ist mit und erheblichen Verkehrsbehinderungen auf einer der wichtigsten Nord-Süd-Verbindungen Europas zu rechnen. Die Route, die wird über mehrere Stunden von 11 bis 19 Uhr blockiert. Nun hat sich auch unser Landeshauptmann Arno Kompatscher diesbezüglich zu Wort gemeldet. Generell kann er den Verkehrsprotest nachvollziehen. Der Art und Weise der Austragung war kann er so gar nichts abgewinnen.
1: Der Protest ist nachvollziehbar. Ich finde auch gut, dass es auch diesen Ausdruck des Unmuts der Bevölkerung gibt. Ausgerechnet die verkehrsreichsten Tage des Jahres zu wählen und eine Totalblockade herbeizuführen, wird allerdings dazu führen, dass vielleicht Menschen, die sich grundsätzlich solidarisch mit der Bevölkerung gezeigt haben bisher und Verständnis für den Protest haben, verärgert werden. Schlimmer noch, ich befürchte, dass möglicherweise diejenigen in Rom, in Italien, die eher mehr freie Fahrt für freie Frechter praktisch fordern, die jede Limitierung, auch die heutigen Limitierungen, am liebsten weghaben wollen, sich hier bestärkt fühlen. Nach dem Motto, das kann Europa doch nicht zulassen, seht, was die machen. Ab jetzt muss gelten, wer fahren will, darf fahren. Ich habe also die Sorge, dass das Ganze am Ende kontraproduktiv sein könnte, auch im Hinblick auf die Entscheidung des Europäischen Gerichtshofes bezüglich der Klage Italiens gegen Österreich.
2: Seit vielen Jahren schon ist die Politik nördlich und südlich des Brenners um eine Besserung der Verkehrssituation herbeizuführen, bemüht, sagt Kompatscher.
1: Zum einen, indem wir eine Verlagerung des Verkehrs von der Straße auf die Schiene befördern, deshalb wird dort bei einer Basistunnel gebaut, die Zulaufstrecken, dass wir aber auch Regeln haben, die künftig die Verkehrsbelastung entsprechend vermindern können. Wir haben Vorschläge erarbeitet für ein Buchungssystem, damit es weniger Stau gibt, weniger Stop-and-Go-Verkehr, der noch mehr Lärm- und Abgasbelastung mit sich bringt. Wir sind auch eindeutig für eine Mauterhöhung, auch für die Einführung einer zusätzlichen Umweltmaut. Wer mehr verschmutzt, muss mehr zahlen.
2: Angesichts der Protestaktion diesen Samstag hofft Kompatscher, dass sich diese nicht kontraproduktiv auswirkt.
1: Der Protest alleine bringt ja gar nichts. Es ändert sich am nächsten Tag durch diesen Protest gar nichts und die Politik kennt das Thema. Es ist nicht so, dass es plötzlich dadurch jetzt eine Aufmerksamkeit gibt, die es vorher nicht gab. Rom wird wegen des Protests nicht anders agieren. Im Gegenteil, die werden sich beflügelt fühlen.
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0: Tja, das sind einige Worte unseres Landeshauptmannes Arno Kompatscher zur morgigen Brennerblockade. Tja, und man kann zu ihm stehen, wenn man möchte, aber ich glaube, in diesem Punkt, da geben wir ihm, na, da müssen wir ihm recht geben.

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2: Nachtragshaushalt 2026 verabschiedet. Gelder für Entwicklung, Infrastruktur und sozialen Zusammenhalt. Gemeinschaftshäuser Naturns, Malz und Dinichen jetzt in Betrieb. Das Wetter morgen, Sonne und hohe Wolkenfelder. Im Studio David Gallmetzer. Einen schönen guten Abend.

0: Die Landesregierung hat den Nachtragshaushalt 2026 verabschiedet und damit ein Maßnahmenpaket im Umfang von über 1 Milliarde Euro beschlossen. Im Zentrum stehen der Abbau der Schulden, gezielte Investitionen in Infrastruktur, Gesundheit und Innovation sowie der Ausbau sozialer und öffentlicher Dienstleistungen. Die Landesregierung verfolgt eine Doppelstrategie aus finanzieller Konsolidierung und zukunftsorientierten Investitionen. Durch die vorzeitige Rückzahlung von Darlehen soll die Verschuldung reduziert und zusätzlicher finanzieller Spielraum geschaffen werden. Weiters werden gezielt Mittel in strategische Bereiche gelenkt. Dazu zählen der Ausbau des Innovationsstandorts Neutech-Park, neue Infrastrukturprojekte wie Bahn- und Straßenbauvorhaben, Radwege sowie Maßnahmen im öffentlichen Verkehr, darunter neue Züge und Verkehrsprojekte. Die Gemeinschaftshäuserin Naturans Malz und Dienichen sind heute offiziell in Betrieb gegangen. Sie bündeln Gesundheits- und Sozialdienste unter einem Dach und sollen die wohnortnahe Versorgung sowie den Zugang zu Leistungen für die Bevölkerung vereinfachen. Die bisherigen Gesundheits- und Sozialsprengel in den drei Gemeinden wurden in den vergangenen Monaten organisatorisch weiterentwickelt und baulich angepasst. Laut Gesundheitslandesrat Hubert Messner soll dadurch der Zugang zu den Angeboten einfacher und übersichtlicher werden. Neu eingerichtet wurde in den drei Häusern ein Ambulatorium für kleine dringliche Beschwerden wie Grippe, leichte Verletzungen oder Schmerzen. Diese Angebote sind für nicht lebensbedrohliche Fälle vorgesehen. Vor dem Besuch wird eine telefonische Kontaktaufnahme empfohlen. Die geplante Steinschlagschutzgalerie entlang der Finchker Staatsstraße im Abschnitt Latschander bei Kastelbell-Latsch soll nach vertieften geologischen Untersuchungen deutlich erweitert werden. Die Kosten steigen dadurch auf insgesamt 14,58 Millionen Euro. Die Galerie wird nun rund 338 Meter lang und damit um 88 Meter länger als zunächst vorgesehen. Ziel ist es, Verkehrsteilnehmer besser zu schützen und Straßensperren durch Steinschläge zu vermeiden. Die Maßnahme ist Teil des Landesprogramms für Straßenbauarbeit 2026 bis 2028 der Abteilung Tiefbau. Der neue Kollektivvertrag für die Berufsfeuerwehr steht kurz vor dem Abschluss. Durch die Neuerungen will das Land die Weichen stellen, damit die Landesverwaltung weiterhin qualifizierte und motivierte Feuerwehrmänner und Frauen für diesen Dienst gewinnen kann, sagte die zuständige Landesrätin Magdalena Amhoff bei einem Besuch in der Landesagentur für Bevölkerungsschutz. Die Neuerungen sollen den besonderen Anforderungen und Diensten stärker Rechnung tragen. Die Rahmenrichtlinien für den Vertrag werden der Landesregierung in diesen Tagen zur Genehmigung vorgelegt. Und der erste von 5 in einer überfluteten Höhle in Laos eingeschlossenen Goldsucher ist geborgen worden. Er ist am Abend erfolgreich aus dem Berg geholt worden, berichteten der Sender CNN und die thailändische Rettungseinheit MTK. Der thailändischen Rettungseinheit zufolge dauerte die Rettung 37 Minuten. Die anderen 4 Männer sollen nun nach und nach aus ihrem klaustrophobischen Gefängnis befreit werden. Die Gruppe sitzt seit 10 Tagen hunderte Meter vom Eingang entfernt fest, nachdem heftige Regenfälle die Goldmine geflutet und einen Erdrutsch ausgelöst hatten.
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0: Die Wettervorschau. Am morgigen Samstag wird es recht sonnig. Im Tagesverlauf ziehen einige hohe Wolkenfelder über Südtirol hinweg. Die Temperaturen liegen am Nachmittag zwischen 28 und 33 Grad. Der Sonntag bringt Sonne und Quellwolken, später sind örtlich auch Gewitter möglich. Der Montag beginnt stellenweise mit Restwolken nächtlicher Schauer. Danach scheint verbreitet die Sonne mit einigen harmlosen Quellwolken am Nachmittag. Am Dienstag wird es unbeständiger und deutlich kühler. Im Tagesverlauf entstehen über Südtirol verteilt einige Regenschauer und Gewitter.
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3: Aus der Landesverkehrsmeldezentrale begrüßt Sie Renate Stauder. Auf der Brenner Autobahn in Richtung Norden zwischen Trient Süd und San Michele Sperre und 4 Kilometer Stau nach einem Unfall. Jetzt im Feierabendverkehr herrscht besonders in den Stadtgebieten erhöht das Verkehrsaufkommen. Rechnen Sie vor allem bei den Stadtein- und Ausfahrten mit Verzögerungen. Auf der Pustertaler Staatsstraße ist die Rickertalbrücke von 19.30 Uhr bis 6 Uhr wegen Arbeiten gesperrt. Die Umleitung erfolgt über Schaps. Gute Fahrt!
4: Ich glaube, das war's jetzt.
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auch so einen Titel zum Mitsummen oder vielleicht sogar singen. Daniel Rousseau und Romantiker, auch so ein Lied, was unser Musikprogramm ausmacht seit vielen, vielen Jahren, na fast schon Jahrzehnten. Schön so, so darf es dann auch weitergehen. Apropos weitergehen, Jens Bogner am Start um 18 Uhr und 17 Minuten und auch damit einen schönen Feierabend und, was noch wichtiger ist, ein schönes Wochenende.

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1: Die Gemeinde Rasen-Antholz gibt bekannt, dass ein öffentlicher Wettbewerb zur Besetzung von einer Stelle als Koch oder Köchin in Voll- oder Teilzeit durchgeführt wird. Die Gesuche, die können bis Freitag, 26. Juni, 12 Uhr eingereicht werden. Das Gesuch zur Ausschreibung, das kann von der Homepage der Gemeinde Rasen-Antholz heruntergeladen werden. 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Die Gemeinde Xies sucht Verstärkung, und zwar einen spezialisierten Arbeiter oder Arbeiterin in Vollzeit, Einstieg so bald wie möglich. 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

0: Jung, schönes musikalisches Kompliment von Gerte Christian um 6:55.
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0: Und sehr sommerlich geht's denn direkt weiter mit dem Hit der Stunde. Melanie Bayer und das Sommerfeuerwerk. Anschließend der Aktuelles aus der Bozner Verkehrsmeldezentrale.

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1: Guten Abend aus der Landesverkehrsmeldezentrale, ich bin Manuel Scutellaro. Die Brennerautobahn ist in Richtung Norden zwischen Trient Nord und San Michele nach einem Unfall gesperrt. Es staut ca. 6 Kilometer zurück. Auch auf der Südspur zwischen San Michele und Trient Nord gibt es 6 Kilometer Rückstau. Und wegen eines 24-stündigen Streiks kommt es noch bis 21 Uhr zu Zugausfällen und Verspätungen bei Trenitalia, Italo, Trenord und der Saat. Und auch bei den Bussen von Sasa und Simobil sind Ausfälle und Verspätungen bis 24 Uhr möglich. Kommen Sie gut und sicher ans Ziel.

0: das Feierabendprogramm in ihrem 2000er und ich glaube, jeder von uns kennt den Spruch, Geld verdirbt den Charakter oder Geld macht nicht glücklich. Klar, das wird auch sogar stimmen und jeder wird beipflichten, aber ist Ihnen das auch schon mal aufgefallen, dass diese Sätze eigentlich nie von Leuten mit Geld kommen, sondern eigentlich immer von denen, die selber ein bisschen mehr haben möchten? Das stimmt, gell? Klar. Es wäre auch gerecht, von den Reichen ein bisschen was zu nehmen und an all die zu verteilen, die wenig oder gar nichts haben. Aber manchmal sollte ein Reicher sogar noch reicher werden, nämlich dann, wenn er mit Geld was Gutes tut. So wie in diesem Fall. Sie hören eine wahre Geschichte.
1: Lebensgeschichten, gelesen von Ralf Wozniak.
2: Der Fußballer. Der weltberühmte Fußballspieler Sadio Mané wurde am 10. April 1992 in Bambali, Setiou in Senegal geboren. Im Alter von 15 flüchtete er aus seinem Heimatdorf und wurde 2009 entdeckt. Obwohl sein Einkommen mittlerweile 186.000 US-Dollar pro Woche beträgt, wurde er vielerorts mit kaputten Mobiltelefonen gesehen. Als er in einem Interview danach gefragt wurde, sagte er, dass er es reparieren lassen werde. Auf die Frage, warum er sich keine neuen kaufen würde, sagte er, ich könnte mir 1000 neue Smartphones kaufen, 10 Ferraris, 2 Privatjets, Diamantuhren und vieles mehr. Aber warum brauche ich das alles? Als Kind wäre ich fast verhungert. Ich arbeitete auf den Feldern, spielte barfuß und ging nicht zur Schule. Jetzt kann ich Menschen helfen. Ich baue lieber Schulen und gebe armen Menschen Essen und Kleidung. Ich habe Schulen und ein Stadion gebaut und Menschen in extremer Armut mit Kleidung, Schuhen und Lebensmitteln versorgt. Darüber hinaus spende ich monatlich 70 Euro an alle Menschen aus einer sehr armen senegalesischen Region, um zur Familienwirtschaft beizutragen. Ich muss keine Luxusautos, Luxushäuser, Reisen und Flugzeuge haben. Ich bevorzuge es, wenn mein Volk etwas von dem erhält, was mir das Leben gegeben hat. Um den Einheimischen ein ähnliches Schicksal wie seiner Schwester zu ersparen, sorgte Mané mit einer Spende von 600.000 Euro dafür, dass in Bambali ein Krankenhaus gebaut werden konnte. Da er selbst nicht zur Schule gehen konnte, baute er neue Schulen. Und er gibt den Kindern Laptops und Internet, denn Bildung ist ihm sehr wichtig. 2000 Menschen leben in seinem Heimatdorf und er gibt jeder Familie monatlich 70 Euro. Sadio Mané, ein Fußballer, der sich von vielen anderen Fußballern unterscheidet.
1: Gelesen von Ralf Wozniak.
0: Tja, ein Name, den wir uns merken. Sadio Mané, wie gesagt, beruht auf einer wahren Geschichte und der gute Mann, der ist immer noch aktiv. Schön so. 18:42 Uhr. Und jetzt haben wir uns ein bisschen Musik verdient. Thomas Anders am Start. Schönen Freitag.

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0: Also stimmt schon fast das Beste zum Schluss. Bruno Frara und seine aktuelle Single Jeden Morgen küsst uns wieder das Leben bei uns im Schlussteil des Feierabendprogrammes. Und bevor ich mich verabschieden muss, ich nenne es mal so, ne, gibt es den Hinweis für morgen.
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0: Diesmal mit einem Mann, der sich Tradition und Tirol an den Hut gesteckt hat, im wahrsten Sinne des Wortes. Im Studio begrüßen dürfen wir Christoph Schmid, Landeskommandant der Südtiroler Schützen, an diesem Samstag zwischen 11 und 12 Uhr.
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0: Ja, dem Land Tirol, die Treue, möglicherweise sing ich morgen mit. Ob ja oder nein, davon können Sie sich dann selber überzeugen. Morgen im Vormittagsprogramm das Interview mit den Landeskommandanten aus Südtirol. Freue ich mich sehr drauf und natürlich auch auf Sie. Ab 10 bin ich wieder hier. Also bis dahin.

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2: Am Vorabend der Brennerblockade flüssiger Verkehr entlang der Strecke. Vereinfachungs- und Digitalisierungsprozess des Landes wird sichtbar. Das Wetter morgen, Sonne und hohe Wolkenfelder. Im Studio David Karlmetzer. Einen schönen guten Abend. Vor der für morgen geplanten Brennerblockade hat sich die Lage auf der Nord-Süd-Achse nach anfänglichen Staus im Laufe des Tages deutlich beruhigt. Viele Reisende und Lkw-Fahrer reagierten vorausschauend und verlegten ihre Fahrten, um Umleitungen und Sperren am Samstag zu vermeiden. Nach Behinderungen am Vormittag mit Staus von mehr als 14 Kilometern auf Tiroler Seite beim Knoten Schönberg auf der A12 normalisierte sich die Verkehrslage vollständig. Am Abend herrschten daher auf der Brennerachse zwischen Südtirol und Tirol ungewöhnlich ruhige Verhältnisse. Mehr als 1800 Vorschläge zur Vereinfachung der Landesverwaltung sind seit Beginn der Legislaturperiode eingegangen. Davon gelten 838 Maßnahmen als umsetzbar, 240 davon sind bereits realisiert worden. Zu den bereits verwirklichten Maßnahmen des Projektes Bürgernahe Verwaltung zählen die digitale Einreichung von Gesuchen für die Wohnbauförderung, eine verständlichere Sprache auf dem Landeswebportal sowie das neue Euregio-Ticket. Herzstück der Verwaltungsmodernisierung ist das neue Bürgerportal MyCivis, das heuer online gegangen ist. Die KI-gestützte Plattform bündelt mehr als 960 Verwaltungsdienste und ist rund um die Uhr erreichbar. Laut Generaldirektor Alexander Steiner sind derzeit 363 weitere Vorschläge in Umsetzung. Bis zum Ende der Legislaturperiode sollen 90% der positiv bewerteten Maßnahmen realisiert werden. Die Gemeinschaftshäuser in Naturns, Malz und Dienichen sind heute offiziell in Betrieb gegangen. Sie bündeln

0: Gesundheits- und Sozialdienste unter einem Dach und sollen die wohnortnahe Versorgung sowie den Zugang zu Leistungen für die Bevölkerung vereinfachen. Die bisherigen Gesundheits- und Sozialsprengel in den drei Gemeinden wurden in den vergangenen Monaten organisatorisch weiterentwickelt und baulich angepasst. Laut Gesundheitslandesrat Hubert Messner soll dadurch der Zugang zu den Angeboten einfacher und übersichtlicher werden. Neu eingerichtet wurde in allen drei Häusern ein Ambulatorium für kleinere dringliche Beschwerden wie Grippe, leichte Verletzungen oder Schmerzen. Diese Angebote sind für nicht lebensbedrohliche Fälle vorgesehen. Vor dem Besuch wird eine telefonische Kontaktaufnahme empfohlen. Die geplante Steinschlagschutzgalerie entlang der Finchker Staatsstraße im Abschnitt Latschander bei Kastelbeltschar soll nach vertieften geologischen Untersuchungen deutlich erweitert werden. Die Kosten steigen deshalb auf insgesamt 14,58 Millionen Euro. Die Galerie wird nun rund 338 Meter lang und damit um 88 Meter länger als zunächst vorgesehen. Ziel ist es, Verkehrsteilnehmer besser zu schützen und Straßensperren durch Steinschläge zu vermeiden. Und in Frankreich erleben die Menschen dem französischen Wetterdienst zufolge derzeit eine für den Mai einmalige Hitzewelle. Die seit mehr als einer Woche andauernde Hitzephase sei für den Monat beispiellos historisch außergewöhnlich, teilte Météo France mit. In dieser Woche sind in vielen Regionen Temperaturen gemessen worden, die fast 15 Grad oder mehr über den Durchschnittswerten für Ende Mai liegen. Besonders betroffen ist die Westküste. Am Donnerstag wurde im westfranzösischen Angoulême-la-Couronne mit 37,8 Grad der Hitzerekord für einen Mai gebrochen.
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0: Der US-Amerikaner Sepp Kuss hat die Königsetappe des Giro d'Italia für sich entschieden. Er kam nach 151 Kilometern und 4.900 Höhenmetern von Feltre hinauf zur Bergankunft in Allegre, 13 Sekunden vor dem Kanadier Derek G. West und 35 Sekunden vor Giulio Ciccone ins Ziel. Alle drei gehörten einer größeren Ausreißergruppe an, die nach dem Passo Giau mit 2.235 Metern der höchste Punkt des diesjährigen Giro nach und nach zerfiel. Der niederländische Gesamtführer Jonas Vingegaard wurde Fünfter. Das waren die aktuellen Themen zur Stunde.
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0: Die Wettervorschau. Am morgigen Samstag wird es recht sonnig. Im Tagesverlauf ziehen einige hohe Wolkenfelder über Südtirol hinweg. Die Temperaturen liegen am Nachmittag zwischen 28 und 33 Grad. Der Sonntag bringt Sonne und Quellwolken, später sind örtlich auch Gewitter möglich. Der Montag beginnt stellenweise mit Restwolken nächtlicher Schauer. Danach scheint verbreitet die Sonne mit einigen harmlosen Quellwolken am Nachmittag. Am Dienstag wird es unbeständiger und deutlich kühler. Im Tagesverlauf entstehen über Südtirol verteilt einige Regenschauer und Gewitter.
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4: Guten Abend aus der Landesverkehrsmeldezentrale. Ich bin Manuel Scutellaro. Auf der Brenner Autobahn in beiden Richtungen zwischen Trient Nord und San Michele staut es ca. 6 Kilometer nach einem Unfall. Wegen eines 24-stündigen Streiks kommt es bis 21 Uhr zu Zugausfällen und Verspätungen bei Trenitalia, Italo Trenord und Assad. Auch bei den Busdiensten von Sasa und C-Mobil kann es zu Ausfällen noch bis 24 Uhr kommen. Und noch ein Hinweis, morgen Samstag werden in Nordtirol die Brenner Autobahn sowie die Brenner Bundesstraße wegen einer Demonstration auf österreichischer Seite von 11 bis 19 Uhr gesperrt. Die A22 ist in Richtung Norden zwischen Sterzing und der Grenze schon ab 10:30 Uhr vormittags bis 20 Uhr gesperrt. Für den Schwerverkehr über 7,5 Tonnen gilt ein Fahrverbot von 7 bis 20 Uhr auf dem gesamten Straßennetz Südtirols und auf der A22 in Richtung Norden. Es wird angeraten, morgen Samstag auf nicht notwendige Autofahrten zu verzichten. Auch am Sonntag kann es deswegen zu Verzögerungen und zu Staus kommen. Allen unterwegs, gute und sichere Fahrt!

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1: 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Danke. 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
1: Guten Abend aus der Landesverkehrsmeldezentrale. Ich bin Manuel Scutellaro. Auf der Brenner Autobahn in beiden Richtungen zwischen Trient Nord und San Michele staut es noch ca. 4 Kilometer nach einem Unfall. Die Staus lösen sich hier nur langsam wieder auf. Auf der Pustertaler Staatsstraße ist die Riggertalbrücke von 19.30 Uhr bis 6 Uhr wegen Sicherungsarbeiten gesperrt. Die Umleitung erfolgt über die Pustertaler Straße bei Schaps. Und noch ein Hinweis, morgen werden in Nordtirol die Brenner Autobahn und die Bundesstraße wegen einer Demonstration von 11 bis 19 Uhr gesperrt. Die A22 ist in Richtung Norden zwischen Sterzing und der Grenze ab 11:30 Uhr vormittags bis 20 Uhr gesperrt. Für den Schwerverkehr über 7,5 Tonnen gilt ein Fahrverbot von 7 bis 20 Uhr auf dem gesamten Straßennetz Südtirols und auf der A22 in Richtung Norden. Es wird angeraten, auf nicht notwendige Autofahrten zu verzichten. Unterwegs, gute und sichere Fahrt.

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